zu Konstantinopel das Fest des heiligen Paulus, Bischofs dieser Stadt. Er wurde wegen seines katholischen

So ging ins Himmelreich ein. Sein Leib wurde unter Kaiser Theodosius und der hohen Ehre nach Konstantinopel gebracht. Zu Cordoba in Spanien heilige Mönche und Blutzeugen, nämlich der Priester Petrus, der Diakon Barabonsus, sowie Sabinianus, Wistremundus, Habentius und Jeremias. Sie wurden um Christi willen in der arabischen Verfolgung ermordet. Zu Hermopolis in Ägypten, der heilige Blutzeuge Lykarion. Er wurde zerfleischt, mit glühenden Eisenruten geschlagen und hatte noch andere Grausamkeiten zu erdulden, bis er schließlich unterm Schwerte das Martyrium beschloss. Zu Piacenza der heilige Antonius Maria Gianelli, Bischof von Bobbio. Er ist der Stifter der Schwesternkongregation Maria von Garten. Papst Pius der

welche

0: des Vaters und des Sohnes und des Heiligen Geistes. Amen. Ich glaube an Gott.
1: Den allmächtigen Vater, Schöpfer des Himmels und der Erde, und an Jesus Christus, seinen eingeborenen Sohn, unseren Herrn, der empfangen ist vom Heiligen Geist, geboren aus Maria, der Jungfrau, gelitten unter Pontius Pilatus, gekreuzigt, gestorben und begraben, abgestiegen zu der Hölle, am dritten Tage wieder auferstanden von den Toten, aufgefahren in den Himmel, sitze zur Rechten Gottes des allmächtigen Vaters, von daher kommen wird zu richten die Lebendigen und die Toten. Ich glaube an den Heiligen Geist, die heilige katholische Kirche, Gemeinschaft der Heiligen, Nachlass der Sünden, Auferstehung des Fleisches und das ewige Leben. Amen.
0: Vater unser, der du bist im Himmel, geheiligt werde dein Name, zu uns komme dein Reich, dein Wille geschehe, wie im Himmel, also auch auf Erden.
1: Unser tägliches Brot gib uns heute, und vergib uns unsere Schuld, wie auch wir vergeben unseren Schuldigern. Und führe uns nicht in Versuchung, sondern erlöse uns von dem Übel. Amen.
0: Gegrüßet seist du, Maria, voll der Gnade, der Herr ist mit dir. Du bist gebenedeit unter den Weibern, und gebenedeit ist die Frucht deines Leibes, Jesus, der in uns den Glauben vermehre.
1: Heilige Maria, Mutter Gottes, bitte für uns Sünder, jetzt und in der Stunde unseres Todes. Amen.
0: Gegrüßet seist du, Maria, voll der Gnade, der Herr ist mit dir. Du bist gebenedeit unter den Weibern, und gebenedeit ist die Frucht deines Leibes, Jesus, der in uns die Hoffnung stärke.
1: Heilige Maria, Mutter Gottes, bitte für uns Sünder, jetzt und in der Stunde unseres Todes. Amen.
0: Gegrüßet seist du, Maria, voll der Gnade, der Herr ist mit dir. Du bist gebenedeit unter den Weibern, und gebenedeit ist die Frucht deines Leibes, Jesus, der in uns die Liebe entzündet.
1: Heilige Maria, Mutter Gottes, bitte für uns Sünder, jetzt und in der Stunde unseres Todes. Amen.
0: Ehre sei dem Vater und dem Sohn und dem Heiligen Geist.
1: Wie es war im Anfang, so auch jetzt und alle Zeit und in Ewigkeit. Amen.
0: Vater unser, der du bist im Himmel, geheiligt werde dein Name, zu uns komme dein Reich, dein Wille geschehe, wie im Himmel, also auch auf Erden.
1: Unser tägliches Brot gib uns heute, und vergib uns unsere Schuld, wie auch wir vergeben unseren Schuldigern. Und führe uns nicht in Versuchung, sondern erlöse uns von dem Übel. Amen.
0: Gegrüßet seist du, Maria, voll der Gnade, der Herr ist mit dir. Du bist gebenedeit unter den Weibern, und gebenedeit ist die Frucht deines Leibes, Jesus, den du, Jungfrau, vom Heiligen Geist empfangen hast.
1: Heilige Maria, Mutter Gottes, bitte für uns Sünder, jetzt und in der Stunde unseres Todes. Amen.
0: Gegrüßet seist du, Maria, voll der Gnade, der Herr ist mit dir. Du bist gebenedeit unter den Weibern, und gebenedeit ist die Frucht deines Leibes, Jesus, den du, Jungfrau, vom Heiligen Geist empfangen hast.
1: Heilige Maria, Mutter Gottes, bitte für uns Sünder, jetzt und in der Stunde unseres Todes. Amen.
0: Gegrüßet seist du, Maria, voll der Gnade, der Herr ist mit dir. Du bist gebenedeit unter den Weibern, und gebenedeit ist die Frucht deines Leibes, Jesus, den du, Jungfrau, vom Heiligen Geist empfangen hast.
1: Heilige Maria, Mutter Gottes, bitte für uns Sünder, jetzt und in der Stunde unseres Todes. Amen.
0: Gegrüßet seist du, Maria, voll der Gnade, der Herr ist mit dir. Du bist gebenedeit unter den Weibern, und gebenedeit ist die Frucht deines Leibes, Jesus, den du, Jungfrau, vom Heiligen Geist empfangen hast.
1: Heilige Maria, Mutter Gottes, bitte für uns Sünder, jetzt und in der Stunde unseres Todes. Amen.
0: Gegrüßet seist du, Maria, voll der Gnade, der Herr ist mit dir. Du bist gebenedeit unter den Weibern, und gebenedeit ist die Frucht deines Leibes, Jesus, den du, Jungfrau, vom Heiligen Geist empfangen hast.
1: Heilige Maria, Mutter Gottes, bitte für uns Sünder, jetzt und in der Stunde unseres Todes. Amen.
0: Gegrüßet seist du, Maria, voll der Gnade, der Herr ist mit dir. Du bist gebenedeit unter den Weibern, und gebenedeit ist die Frucht deines Leibes, Jesus, den du, Jungfrau, vom Heiligen Geist empfangen hast.
1: Heilige Maria, Mutter Gottes, bitte für uns Sünder, jetzt und in der Stunde unseres Todes. Amen.
0: Gegrüßet seist du, Maria, voll der Gnade, der Herr ist mit dir. Du bist gebenedeit unter den Weibern, und gebenedeit ist die Frucht deines Leibes, Jesus, den du, Jungfrau, vom Heiligen Geist empfangen hast.
1: Heilige Maria, Mutter Gottes, bitte für uns Sünder, jetzt und in der Stunde unseres Todes. Amen.
0: Gegrüßet seist du, Maria, voll der Gnade, der Herr ist mit dir. Du bist gebenedeit unter den Weibern, und gebenedeit ist die Frucht deines Leibes, Jesus, den du, Jungfrau, vom Heiligen Geist empfangen hast.
1: Heilige Maria, Mutter Gottes, bitte für uns Sünder, jetzt und in der Stunde unseres Todes. Amen.
0: Gegrüßet seist du, Maria, voll der Gnade, der Herr ist mit dir. Du bist gebenedeit unter den Weibern, und gebenedeit ist die Frucht deines Leibes, Jesus, den du, Jungfrau, vom Heiligen Geist empfangen hast.
1: Heilige Maria, Mutter Gottes, bitte für uns Sünder, jetzt und in der Stunde unseres Todes. Amen.
0: Gegrüßet seist du, Maria, voll der Gnade, der Herr ist mit dir. Du bist gebenedeit unter den Weibern, und gebenedeit ist die Frucht deines Leibes, Jesus, den du, Jungfrau, vom Heiligen Geist empfangen hast.
1: Heilige Maria, Mutter Gottes, bitte für uns Sünder, jetzt und in der Stunde unseres Todes. Amen.
0: Ehre sei dem Vater und dem Sohn und dem Heiligen Geist.
1: Wie es war im Anfang, so auch jetzt und alle Zeit und in Ewigkeit. Amen.
0: O mein Jesus,
1: verzeih uns unsere Sünde, bewahre uns vor dem Feuer der Hölle, führe alle Seelen in den Himmel, besonders jene, die deiner Barmherzigkeit am meisten bedürfen.
2: Vater unser, der du bist im Himmel, geheiligt werde dein Name. Zu uns komme dein Reich, dein Wille geschehe, wie im Himmel, also auch auf Erden.
1: Unser tägliches Brot gib uns heute und vergib uns unsere Schuld, wie auch wir vergeben unseren Schuldigern. Und führe uns nicht in Versuchung, sondern erlöse uns von dem Übel. Amen.
2: Gegrüßet seist du, Maria, voll der Gnade, der Herr ist mit dir. Du bist gebenedeit unter den Weibern. Und gebenedeit ist die Frucht deines Leibes, Jesus, den du, Jungfrau, zu Elisabeth getragen hast.
1: Heilige Maria, Mutter Gottes, bitte für uns Sünder, jetzt und in der Stunde unseres Todes. Amen.
2: Gegrüßet seist du, Maria, voll der Gnade, der Herr ist mit dir. Du bist gebenedeit unter den Weibern. Und gebenedeit ist die Frucht deines Leibes, Jesus, den du, Jungfrau, zu Elisabeth getragen hast.
1: Heilige Maria, Mutter Gottes, bitte für uns Sünder, jetzt und in der Stunde unseres Todes. Amen.
2: Gegrüßet seist du, Maria, voll der Gnade, der Herr ist mit dir. Du bist gebenedeit unter den Weibern. Und gebenedeit ist die Frucht deines Leibes, Jesus, den du, Jungfrau, zu Elisabeth getragen hast.
1: Heilige Maria, Mutter Gottes, bitte für uns Sünder, jetzt und in der Stunde unseres Todes. Amen.
2: Gegrüßet seist du, Maria, voll der Gnade, der Herr ist mit dir. Du bist gebenedeit unter den Weibern. Und gebenedeit ist die Frucht deines Leibes, Jesus, den du, Jungfrau, zu Elisabeth getragen hast.
1: Heilige Maria, Mutter Gottes, bitte für uns Sünder, jetzt und in der Stunde unseres Todes. Amen.
2: Gegrüßet seist du, Maria, voll der Gnade, der Herr ist mit dir. Du bist gebenedeit unter den Weibern. Und gebenedeit ist die Frucht deines Leibes, Jesus, den du, Jungfrau, zu Elisabeth getragen hast.
1: Heilige Maria, Mutter Gottes, bitte für uns Sünder, jetzt und in der Stunde unseres Todes. Amen.
2: Gegrüßet seist du, Maria, voll der Gnade, der Herr ist mit dir. Du bist gebenedeit unter den Weibern. Und gebenedeit ist die Frucht deines Leibes, Jesus, den du, Jungfrau, zu Elisabeth getragen hast.
1: Heilige Maria, Mutter Gottes, bitte für uns Sünder, jetzt und in der Stunde unseres Todes. Amen.
2: Gegrüßet seist du, Maria, voll der Gnade, der Herr ist mit dir. Du bist gebenedeit unter den Weibern. Und gebenedeit ist die Frucht deines Leibes, Jesus, den du, Jungfrau, zu Elisabeth getragen hast.
1: Heilige Maria, Mutter Gottes, bitte für uns Sünder, jetzt und in der Stunde unseres Todes. Amen.
2: Gegrüßet seist du, Maria, voll der Gnade, der Herr ist mit dir. Du bist gebenedeit unter den Weibern. Und gebenedeit ist die Frucht deines Leibes, Jesus, den du, Jungfrau, zu Elisabeth getragen hast.
1: Heilige Maria, Mutter Gottes, bitte für uns Sünder, jetzt und in der Stunde unseres Todes. Amen.
2: Gegrüßet seist du, Maria, voll der Gnade, der Herr ist mit dir. Du bist gebenedeit unter den Weibern. Und gebenedeit ist die Frucht deines Leibes, Jesus, den du, Jungfrau, zu Elisabeth getragen hast.
1: Heilige Maria, Mutter Gottes, bitte für uns Sünder, jetzt und in der Stunde unseres Todes. Amen.
2: Gegrüßet seist du, Maria, voll der Gnade, der Herr ist mit dir. Du bist gebenedeit unter den Weibern. Und gebenedeit ist die Frucht deines Leibes, Jesus, den du, Jungfrau, zu Elisabeth getragen hast.
1: Heilige Maria, Mutter Gottes, bitte für uns Sünder, jetzt und in der Stunde unseres Todes. Amen.
2: Ehre sei dem Vater und dem Sohn und dem Heiligen Geist.
1: Wie es war im Anfang, so auch jetzt und alle Zeit und in Ewigkeit. Amen.
2: O mein Jesus,
1: verzeih uns unsere Sünden, bewahre uns vor dem Feuer der Hölle, führe alle Seelen. Seelen in den Himmel, besonders jenen, die deine Barmherzigkeit am meisten bedürfen.
3: Vater unser, der du bist im Himmel, geheiligt werde dein Name, zu uns komme dein Reich, dein Wille geschehe wie im Himmel, also auch auf Erden.
1: Unser tägliches Brot gib uns heute und vergib uns unsere Schuld, wie auch wir vergeben unseren Schuldigern. Und führe uns nicht in Versuchung, sondern erlöse uns von dem Übel. Amen.
3: Gegrüßet seist du, Maria, voll der Gnade, der Herr ist mit dir. Du bist gebenedeit unter den Weibern und gebenedeit ist die Frucht deines Leibes, Jesus, den du, Jungfrau, geboren hast.
1: Heilige Maria, Mutter Gottes, bitte für uns Sünder, jetzt und in der Stunde unseres Todes. Amen.
3: Gegrüßet seist du, Maria, voll der Gnade, der Herr ist mit dir. Du bist gebenedeit unter den Weibern und gebenedeit ist die Frucht deines Leibes, Jesus, den du, Jungfrau, geboren hast.
1: Heilige Maria, Mutter Gottes, bitte für uns Sünder, jetzt und in der Stunde unseres Todes. Amen.
3: Gegrüßet seist du, Maria, voll der Gnade, der Herr ist mit dir. Du bist gebenedeit unter den Weibern und gebenedeit ist die Frucht deines Leibes, Jesus, den du, Jungfrau, geboren hast.
1: Heilige Maria, Mutter Gottes, bitte für uns Sünder, jetzt und in der Stunde unseres Todes. Amen.
3: Gegrüßet seist du, Maria, voll der Gnade, der Herr ist mit dir. Du bist gebenedeit unter den Weibern und gebenedeit ist die Frucht deines Leibes, Jesus, den du, Jungfrau, geboren hast.
1: Heilige Maria, Mutter Gottes, bitte für uns Sünder, jetzt und in der Stunde unseres Todes. Amen.
3: Gegrüßet seist du, Maria, voll der Gnade, der Herr ist mit dir. Du bist gebenedeit unter den Weibern und gebenedeit ist die Frucht deines Leibes, Jesus, den du, Jungfrau, geboren hast.
1: Heilige Maria, Mutter Gottes, bitte für uns Sünder, jetzt und in der Stunde unseres Todes. Amen.
3: Gegrüßet seist du, Maria, voll der Gnade, der Herr ist mit dir. Du bist gebenedeit unter den Weibern und gebenedeit ist die Frucht deines Leibes, Jesus, den du, Jungfrau, geboren hast.
1: Heilige Maria, Mutter Gottes, bitte für uns Sünder, jetzt und in der Stunde unseres Todes. Amen.
3: Gegrüßet seist du, Maria, voll der Gnade, der Herr ist mit dir. Du bist gebenedeit unter den Weibern und gebenedeit ist die Frucht deines Leibes, Jesus, den du, Jungfrau, geboren hast.
1: Heilige Maria, Mutter Gottes, bitte für uns Sünder, jetzt und in der Stunde unseres Todes. Amen.
3: Gegrüßet seist du, Maria, voll der Gnade, der Herr ist mit dir. Du bist gebenedeit unter den Weibern und gebenedeit ist die Frucht deines Leibes, Jesus, den du, Jungfrau, geboren hast.
1: Heilige Maria, Mutter Gottes, bitte für uns Sünder, jetzt und in der Stunde unseres Todes. Amen.
3: Gegrüßet seist du, Maria, voll der Gnade, der Herr ist mit dir. Du bist gebenedeit unter den Weibern und gebenedeit ist die Frucht deines Leibes, Jesus, den du, Jungfrau, geboren hast.
1: Heilige Maria, Mutter Gottes, bitte für uns Sünder, jetzt und in der Stunde unseres Todes. Amen.
3: Gegrüßet seist du, Maria, voll der Gnade, der Herr ist mit dir. Du bist gebenedeit unter den Weibern und gebenedeit ist die Frucht deines Leibes, Jesus, den du, Jungfrau, geboren hast.
1: Heilige Maria, Mutter Gottes, bitte für uns Sünder, jetzt und in der Stunde unseres Todes. Amen.
3: Ehre sei dem Vater und dem Sohn und dem Heiligen Geist.
1: Wie es war im Anfang, so auch jetzt und alle Zeit und in Ewigkeit. Amen.
3: O mein Jesus,
1: verzeih uns unsere Sünden. Bewahre uns vor dem Feuer der Hölle, führe alle Seelen in den Himmel, besonders Seelen, die deine Barmherzigkeit am meisten bedürfen.
2: Vater unser, der du bist im Himmel, geheiligt werde dein Name, zu uns komme dein Reich, dein Wille geschehe, wie im Himmel als auch auf Erden.
1: Unser tägliches Brot gib uns heute und vergib uns unsere Schuld, wie auch wir vergeben unseren Schuldigern, und führe uns nicht in Versuchung, sondern erlöse uns von dem Übel. Amen.
2: Gegrüßet seist du, Maria, voll der Gnade, der Herr ist mit dir. Du bist gebenedeit unter den Weibern und gebenedeit ist die Frucht deines Leibes, Jesus, den du, Jungfrau, im Tempel aufgeopfert hast.
1: Heilige Maria, Mutter Gottes, bitte für uns Sünder, jetzt und in der Stunde unseres Todes. Amen.
2: Gegrüßet seist du, Maria, voll der Gnade, der Herr ist mit dir. Du bist gebenedeit unter den Weibern und gebenedeit ist die Frucht deines Leibes, Jesus, den du, Jungfrau, im Tempel aufgeopfert hast.
1: Heilige Maria, Mutter Gottes, bitte für uns Sünder, jetzt und in der Stunde unseres Todes. Amen.
2: Gegrüßet seist du, Maria, voller Gnade, der Herr ist mit dir. Du bist gebenedeit unter den Weibern und gebenedeit ist die Frucht deines Leibes, Jesus, den du, Jungfrau, im Tempel aufgeopfert hast.
1: Heilige Maria, Mutter Gottes, bitte für uns Sünder, jetzt und in der Stunde unseres Todes. Amen.
4: Gegrüßet seist du, Maria, voll der Gnade, der Herr ist mit dir. Du bist gebenedeit unter den Weibern. Und gebenedeit ist die Frucht deines Leibes, Jesus, den du, Jungfrau, im Tempel aufgeopfert hast.
1: Heilige Maria, Mutter Gottes, bitte für uns Sünder, jetzt und in der Stunde unseres Todes. Amen.
4: Gegrüßet seist du, Maria, voll der Gnade, der Herr ist mit dir. Du bist gebenedeit unter den Weibern. Und gebenedeit ist die Frucht deines Leibes, Jesus, den du, Jungfrau, im Tempel aufgeopfert hast.
1: Heilige Maria, Mutter Gottes, bitte für uns Sünder, jetzt und in der Stunde unseres Todes. Amen.
4: Gegrüßet seist du, Maria, voller Gnade, der Herr ist mit dir. Du bist gebenedeit unter den Weibern. Und gebenedeit ist die Frucht deines Leibes, Jesus, den du, Jungfrau, im Tempel aufgeopfert hast.
1: Heilige Maria, Mutter Gottes, bitte für uns Sünder, jetzt und in der Stunde unseres Todes. Amen.
4: Gegrüßet seist du, Maria, voller Gnade, der Herr ist mit dir. Du bist gebenedeit unter den Weibern. Und gebenedeit ist die Frucht deines Leibes, Jesus, den du, Jungfrau, im Tempel aufgeopfert hast.
1: Heilige Maria, Mutter Gottes, bitte für uns Sünder, jetzt und in der Stunde unseres Todes. Amen.
4: Gegrüßet seist du, Maria, voll der Gnade, der Herr ist mit dir. Du bist gebenedeit unter den Weibern. Und gebenedeit ist die Frucht deines Leibes, Jesus, den du, Jungfrau, im Tempel aufgeopfert hast.
1: Heilige Maria, Mutter Gottes, bitte für uns Sünder, jetzt und in der Stunde unseres Todes. Amen.
4: Gegrüßet seist du, Maria, voll der Gnade, der Herr ist mit dir. Du bist gebenedeit unter den Weibern. Und gebenedeit ist die Frucht deines Leibes, Jesus, den du, Jungfrau, im Tempel aufgeopfert hast.
1: Heilige Maria, Mutter Gottes, bitte für uns Sünder, jetzt und in der Stunde unseres Todes. Amen.
4: Gegrüßet seist du, Maria, voller Gnade, der Herr ist mit dir. Du bist gebenedeit unter den Weibern. Und gebenedeit ist die Frucht deines Leibes, Jesus, den du, Jungfrau, im Tempel aufgeopfert hast.
1: Heilige Maria, Mutter Gottes, bitte für uns Sünder, jetzt und in der Stunde unseres Todes. Amen.
4: Ehre sei dem Vater und dem Sohn und dem Heiligen Geist.
1: Wie es war im Anfang, so auch jetzt und alle Zeit und in Ewigkeit. Amen.
4: O mein Jesus,
1: verzeih uns unsere Sünden, bewahre uns vor dem Feuer der Hölle, führe alle Seelen in den Himmel, besonders jene, die deine Barmherzigkeit am meisten bedürfen.
5: Vater unser, der du bist im Himmel, geheiligt werde dein Name. Zu uns komme dein Reich, dein Wille geschehe, wie im Himmel, also auch auf Erden.
1: Unser tägliches Brot gib uns heute und vergib uns unsere Schuld, wie auch wir vergeben unseren Schuldigern. Und führe uns nicht in Versuchung, sondern erlöse uns von dem Übel. Amen.
5: Gegrüßet seist du, Maria, voll der Gnade, der Herr ist mit dir. Du bist gebenedeit unter den Weibern und gebenedeit ist die Frucht deines Leibes, Jesus, den du, Jungfrau, im Tempel wiedergefunden hast.
1: Heilige Maria, Mutter Gottes, bitte für uns Sünder, jetzt und in der Stunde unseres Todes. Amen.
5: Gegrüßet seist du, Maria, voll der Gnade, der Herr ist mit dir. Du bist gebenedeit unter den Weibern und gebenedeit ist die Frucht deines Leibes, Jesus, den du, Jungfrau, im Tempel wiedergefunden hast.
1: Heilige Maria, Mutter Gottes, bitte für uns Sünder, jetzt und in der Stunde unseres Todes. Amen.
5: Gegrüßet seist du, Maria, voll der Gnade, der Herr ist mit dir. Du bist gebenedeit unter den Weibern und gebenedeit ist die Frucht deines Leibes, Jesus, den du, Jungfrau, im Tempel wiedergefunden hast.
1: Heilige Maria, Mutter Gottes, bitte für uns Sünder, jetzt und in der Stunde unseres Todes. Amen.
5: Gegrüßet seist du, Maria, voll der Gnade, der Herr ist mit dir. Du bist gebenedeit unter den Weibern und gebenedeit ist die Frucht deines Leibes, Jesus, den du, Jungfrau, im Tempel wiedergefunden hast.
1: Heilige Maria, Mutter Gottes, bitte für uns Sünder, jetzt und in der Stunde unseres Todes. Amen.
5: Gegrüßet seist du, Maria, voll der Gnade, der Herr ist mit dir. Du bist gebenedeit unter den Weibern und gebenedeit ist die Frucht deines Leibes, Jesus, voll der Gnade, der Herr ist mit dir. Du bist gebenedeit unter den Weibern und gebenedeit ist die Frucht

0: zusammen.
1: Gegrüßet seist du, Maria, voll der Gnade, der Herr ist mit dir. Du bist gebenedeit unter den Weibern, und gebenedeit ist die Frucht deines Leibes, Jesus, den du Jungfrau im Tempel wiedergefunden hast.
2: Heilige Maria, Mutter Gottes, bitte für uns Sünder, jetzt und in der Stunde unseres Todes. Amen.
1: Gegrüßet seist du, Maria, voll der Gnade, der Herr ist mit dir. Du bist gebenedeit unter den Weibern, und gebenedeit ist die Frucht deines Leibes, Jesus, den du Jungfrau im Tempel wiedergefunden hast.
2: Heilige Maria, Mutter Gottes, bitte für uns Sünder, jetzt und in der Stunde unseres Todes. Amen.
1: Gegrüßet seist du, Maria, voll der Gnade, der Herr ist mit dir. Du bist gebenedeit unter den Weibern, und gebenedeit ist die Frucht deines Leibes, Jesus, den du Jungfrau im Tempel wiedergefunden hast.
2: Heilige Maria, Mutter Gottes, bitte für uns Sünder, jetzt und in der Stunde unseres Todes. Amen.
1: Gegrüßet seist du, Maria, voll der Gnade, der Herr ist mit dir. Du bist gebenedeit unter den Weibern, und gebenedeit ist die Frucht deines Leibes, Jesus, den du Jungfrau im Tempel wiedergefunden hast.
2: Heilige Maria, Mutter Gottes, bitte für uns Sünder, jetzt und in der Stunde unseres Todes. Amen.
1: Ihr seid dem Vater und dem Sohn und dem Heiligen Geist.
2: Wie es war am Anfang, so auch jetzt und alle Zeit und in Ewigkeit. Amen.
1: O mein Jesus,
2: verzeih uns unsere Sünden, bewahre uns vor dem Feuer der Hölle, führe alle Seelen in den Himmel, besonders jene, die deine Barmherzigkeit am meisten bedürfen.
1: Heiliger Erzengel Michael,
2: verteidige uns im Kampfe gegen die Bosheit und die Nachstellung des Teufels, sei unser Schutz. Gott gebiete ihm, so bitte wir flehentlich, du aber Fürst der himmlischen Herrscher, stürze den Satan und die anderen bösen Geister, die zum Verderben der Seelen in der Welt umherschweifen, in der Kraft Gottes hinab in die Hölle. Amen.
3: Gebet zum heiligen Josef für die Kirche. Zu dir, seliger Josef, nehmen wir in der Trübsal unsere Zuflucht. Wir haben deine heilige Braut ihre Hilfe angerufen. Nun bitten wir auch dich vertrauensvoll um deinen väterlichen Schutz. Um der Liebe willen, die dich mit der unbefleckten Jungfrau und Gottes Mutter verbunden hat, um der väterlichen Liebe willen, mit der du das Jesuskind umfangen hast, bitten wir dich flehentlich. Schau gütig herab auf die Kirche, die Jesus Christus durch sein Blut sich erworben hat, und komm unseren Nöten durch deine Macht zu Hilfe. Nimm, o fürsorglicher Beschützer der heiligen Familie, die auserwählten Kinder Jesu Christi unter deine Obhut. Liebreicher Vater, halte fern von uns jede Ansteckung durch Irrtum und Verderbnis. Du starker Beschützer, steh uns vom Himmel aus gnädig bei in unserem Kampf mit der Macht der Finsternis. Wie du einst den Knaben Jesus aus der höchsten Lebensgefahr gerettet hast, so verteidige jetzt die heilige Kirche Gottes wider alle Nachstellungen ihrer Feinde und gegen jede Widerwärtigkeit. Jeden aus uns nimm unter deinen ständigen Schutz, dass wir nach deinem Beispiel und mit deiner Hilfe heilig leben, fromm sterben und die ewige Seligkeit im Himmel erlangen.
2: Amen.
3: Herr, schenke uns Priester.
2: Herr, schenke uns Priester.
3: Herr, schenke uns heilige Priester.
2: Herr, schenke uns heilige Priester.
3: Herr, schenke uns viele heilige Priester.
2: Herr, schenke uns viele heilige Priester.
3: Herr, schenke uns viele heilige Ordensberufungen.
2: Herr, schenke uns viele heilige Ordensberufungen.
3: Herr, schenke uns katholische Familien.
2: Herr, schenke uns katholische Familien.
3: Heiliger Pius der Zehnte,
2: bitte für uns.
3: Im Namen des Vaters und des Sohnes und des Heiligen Geistes. Amen.

Wir kommen zu den Wirkungen der Taufe. Also, was bewirkt die Taufe? Ich habe hier eine Folie und da sehen Sie, es sind vor allen Dingen zwei Dinge, die die Taufe bewirkt, nämlich auf der einen Seite die Vergebung und auf der anderen Seite die Begnadigung. Das heißt, die Taufe nimmt auf der einen Seite etwas weg und auf der anderen Seite schenkt die Taufe etwas. Was die Vergebung betrifft, handelt es sich vor allen Dingen um drei Dinge, nämlich die Erbsünde wird vergeben. Falls es ein Erwachsener ist, werden auch die persönlichen Sünden vergeben, sowohl die Todsünden als auch die lässlichen Sünden. Und die Sündenstrafen werden vergeben. Sowohl die ewige Strafe als auch die zeitliche Strafe. Das ist also die eine Seite, die Sündenvergebung. Da kommen wir nachher noch drauf zurück zu sprechen. Und dann die andere Seite, die Begnadigung. Was schenkt die heilige Taufe? Zunächst einmal die heiligmachende Gnade, Kindschaft Gottes. Dann aber auch mit der heiligmachenden Gnade die übernatürlichen Tugenden, nämlich die göttlichen Tugenden, Glaube, Hoffnung und Liebe, und die sittlichen Tugenden oder Kardinaltugenden. Und dann schenkt die Taufe noch ganz besondere Beistandsgnade, wie jedes Sakrament eben auch seine eigene Beistandsgnade schenkt. Das ist die Frage 179 im Basler Katechismus. Was nimmt die Taufe weg? Die Taufe nimmt die Erbsünde weg, alle persönlichen Sünden und alle Sündenstrafen. Wenn ein Erwachsener getauft wird, das stand der kleine Kommentar, wenn ein Erwachsener getauft wird, muss er vorher den christlichen Glauben bekennen und seine Sünden bereuen. Er braucht nicht die Sünden bereuen, wie bei der Beichte. Ja, er braucht an sich nicht beichten, aber er muss den Glauben bekennen. Ja. Aber das gehört ja sowieso zur Taufe dazu. Und er muss seine Sünden bereuen. Natürlich auch bei der Taufe, wenn die Taufe Sünden wegnehmen soll, müssen diese Sünden bereut werden. Ohne Reue werden keine Sünden vergeben. Zunächst einmal die Erbsünde, die Vergebung der Erbsünde und der persönlichen Sünden. Der heilige Petrus sagt an Pfingsten zu den Juden: Bekehrt euch und ein jeder von euch lasse sich taufen im Namen Jesu Christi, und dann fügt er hinzu: zur Vergebung eurer Sünden. Ganz deutlich, also am Pfingstfest, direkt nachdem der Heilige Geist auf Petrus und die Apostel herabgekommen war, fängt ja Petrus an zu predigen und das sagt er zu den Leuten: Bekehrt euch und ein jeder von euch lasse sich taufen im Namen Jesu Christi zur Vergebung eurer Sünden. Also, das ist auch der Hauptzweck irgendwo von der heiligen Taufe. Der heilige Paulus spricht im Römerbrief 6,4 von einem neuen Leben, das man mit der Taufe beginnt. Und er erinnert die Korinther an ihre früheren Sünden und fügt dann hinzu: Aber nun seid ihr abgewaschen, ja geheiligt, ja ihr seid gerechtfertigt im Namen unseres Herrn Jesus Christus und im Geiste unseres Gottes. 1. Korinther 6,11. Ihr seid abgewaschen und gerechtfertigt. Also die Sünden sind weg, ihr seid geheiligt. Zunächst und hauptsächlich tilgt die Taufe die Erbsünde. Und zwar dadurch, dass sie die heiligmachende Gnade eingießt. Aber die heiligmachende Gnade kann natürlich auch nicht bestehen in einer Seele, in der die Todsünde ist. Ja, die Taufe kann ja nicht die heiligmachende Gnade spenden, wenn die Seele in der Todsünde bleibt. Also muss
die Taufe logischerweise auch alle Todsünden wegnehmen. Nochmal vielleicht kurz, was ist die Erbsünde? Die Erbsünde ist ein, wenn ich das so sagen darf, ein nicht selbst verschuldetes Nichthaben der heiligmachenden Gnade. Nochmal, ein nicht selbst verschuldetes Nichthaben der heiligmachenden Gnade. Also man hat die heiligmachende Gnade nicht, ja, und zwar man hat sie schuldhaft nicht. Aber die Schuld, dass ich die heiligmachende Gnade als Nichtgetaufter nicht habe, liegt nicht bei mir, liegt nicht an den neugeborenen Kindern, sondern liegt eben an Adam. Und das ist eben diese Erbsünde. Die heilige Taufe nimmt also die Erbsünde weg und gleichzeitig logischerweise auch die Todsünden, um die heiligmachende Gnade geben zu können. Sonst kann ja die heiligmachende Gnade in der Seele gar nicht bestehen. Zweitens lässt die Taufe auch die Sündenstrafen nach. Und zwar die Taufe normalerweise lässt die Sündenstrafen vollständig nach. Genauso wie sie auch die Sünden nachlässt, aber hier ist das Besondere an der Taufe, sie lässt auch die Sündenstrafen nach. Also wenn jemand direkt nach der Taufe stirbt, kommt er direkt in den Himmel. Da gibt es kein Fegefeuer mehr. Was ist die Sündenstrafe der Erbsünde? Das ist an sich der Ausschluss aus dem Himmel. Was ist die Sündenstrafe oder was sind die Sündenstrafen für die persönlichen Sünden? Das ist die ewige Strafe für die Todsünde und das sind die zeitlichen Strafen. Also Strafen, die abgebüßt, zeitlich abgebüßt werden können. Jetzt kommen wir zu einer Frage, die sich aus dem ergibt. Und was wir gesehen haben bei der Schaffung des Menschen und wie Gott den Menschen im Urzustand ausgestattet hat, wenn die Taufe alle Strafen wegnimmt, warum nicht auch die Folgen, die sogenannten Folgen der Erbsünde? Das, weil die sind ja auch im gewissen Sinne eine Strafe. Ja. Die Folgen der Erbsünde, das ist die Unwissenheit, die den Verstand betrifft, das ist die böse Begierlichkeit, betrifft eher dann den Willen, das ist im leiblichen Leben besonders der Tod und auch mit dem Tod die ganzen Krankheiten und das Elend des Lebens. Warum nimmt die Erbsünde diese Dinge nicht weg? Denn im Paradies gab es das nicht. Adam und Eva, die hatten nicht diese Unwissenheit, die hatten keine böse Begehrlichkeit, die brauchten nicht zu sterben und brauchten nicht zu leiden. Durch die Sünde ist das ja in die Welt gekommen. Und warum nimmt die Taufe das nicht weg? Zunächst einmal muss man dazu sagen, diese Dinge sind nicht nur Folgen der Erbsünde, sondern an sich auch Folgen der unvollkommenen Natur selber. Es ist eben normal, dass ein Mensch nicht alles weiß. Diese Unvollkommenheiten, die gehören sozusagen zu einem gewissen Grad zur Natur des Menschen. Im Paradies waren Adam und Eva durch eine besondere Gnade, durch ein besonderes Gnadenprivileg davon befreit. Und dieses Gnadenprivileg, dieses extra Geschenk sozusagen, das Gott ihnen gemacht hat, das ging mit der Erbsünde verloren. Ich glaube, wir haben das gesehen bei der Schaffung des Menschen, beim Zustand im Paradies von Adam und Eva. Gott hat den Menschen auch äußerlich, körperlich, also in seinem materiellen Teil, so ausgestattet, dass das Materielle, das Körperliche, dem Geistigen irgendwo entsprach und dem Geistigen würdig war. Also eben Kinder Gottes. Und da gehörten diese
besonderen Privilegien, diese Gnadenprivilegien dazu, und die sind durch die Sünde von Adam und Eva verloren gegangen. Außerdem muss man dazu sagen, es gehört nicht zum Erlösungsplan, diese Folgen der Erbsünde in diesem Leben schon wegzunehmen. Das wird erst wenn wir in den Himmel kommen, geschehen. Der heilige Thomas von Aquin gibt 4 Gründe, warum die Taufe diese Folgen der Erbsünde nicht wegnimmt. Der erste Grund: Christus musste leiden, um in seine Herrlichkeit einzugehen. Das sagt der Heiland den Emmaus-Jüngern. Wenn Christus schon leiden musste, einfach weil es auch der Wille des Vaters war, dann ist es logisch, dass auch die Glieder seines mystischen Leibes, die Kirche, dass auch die Glieder leiden müssen. Doch irgendwo auch leiden müssen, um die Sünde zu tilgen. Zweitens sagt Thomas von Aquin, Kampf und Leid im Leben sind verdienstlich. Lassen uns also eine höhere Glorie verdienen. Dritter Punkt, sagt Thomas von Aquin, sonst würden die Menschen sich taufen lassen, um nicht leiden und sterben zu müssen. Ja, das wäre ja logisch. Ich meine, wenn durch die Taufe Unsterblichkeit geschenkt würde und das größte Glück hier auf Erden, dann würden sich die Menschen deswegen taufen lassen und nicht wegen dem Glauben. Und vierter Punkt, Leiden und Tod zeigt uns, macht uns auch deutlich, was die Sünde ist. Die Folgen der Erbsünde, die Folgen der Sünde zeigen eben, machen uns deutlich, was die Sünde ist. Frage 180 im Katechismus. Was gibt die Taufe? Die Taufe gibt ein Vierfaches. Der Katechismus zählt hier auf. Erstens, die Taufe prägt unserer Seele das unauslöschliche Zeichen eines Christen ein. Zweitens, sie gibt uns die heiligmachende Gnade. Drittens, sie gibt uns die übernatürlichen Tugenden und die Gaben des Heiligen Geistes. Und viertens, sie macht uns zu Mitgliedern der Kirche. Und dann der Kommentar, den der Katechismus selber gibt. Mit der Taufe ist also die Gnade in die Seele eingezogen, mit ihr die Kindschaft Gottes und das Recht auf den Himmel. Dazu wurden die übernatürlichen Tugenden eingegossen: Glaube, Hoffnung und Liebe und die Gaben des Heiligen Geistes. Das sehen wir teilweise auch später noch. Der Getaufte ist nun ein Christ, ein Bürger des Gottesreiches auf Erden. Für alle Ewigkeit ist er als Christ gezeichnet. Das Christenzeichen behält auch der Abgefallene, der Verdammte, in der Hölle zu seiner Schmach und Qual. Der Selige im Himmel trägt es zu seiner Ehre und Verherrlichung. Was gibt die Taufe? Der heilige Paulus im Brief an die Galater, 3. Kapitel, 26. Vers: Denn ihr seid alle Kinder Gottes durch den Glauben an Christus Jesus. Und dann begründet er: Ihr alle, die ihr auf Christus getauft wurdet, habt Christus angezogen. Und das ist ein sehr schöner Ausdruck. Ihr habt Christus angezogen, und zwar durch die Taufe. Aus diesem Wort kommt dann auch der Gebrauch des Taufkleides, das der Täufling nach der Taufe überreicht bekommt und anzieht. Eben durch die Taufe hat man Christus angezogen, das weiße Kleid, Symbol für Christus selber. Paulus sagt dann ein Stückchen weiter im Galaterbrief 4,6: Weil ihr nun Söhne seid, hat Gott den Geist seines Sohnes in unsere Herzen gesandt, der da ruft: Abba, Vater. Also bist du nicht mehr Knecht, sondern Sohn.
Wenn aber Sohn, dann auch Erbe durch Gott. Also durch die Taufe sind wir nicht mehr Knechte, ja? Nicht nur einfach Geschöpfe Gottes, ja? Sondern durch die Taufe sind wir Kinder Gottes. Als Kinder Gottes aber eben auch Erben, Miterben Christi, das heißt Erben des Himmels. Die Taufe bewirkt also, dass wir Kinder Gottes und Erbe des Himmels sind. Und um das zu sein, muss Gott uns gnadenhaft teilnehmen lassen an seiner eigenen göttlichen Natur. Hier müssten wir jetzt eigentlich drüber reden, was der Himmel ist. Der Himmel ist ja wirklich das Leben Gottes selber. Und in den Himmel kommen heißt eben an diesem Leben. Und zwar eben an der Erkenntnis und der Liebe Gottes teilnehmen. Das ist der Himmel. Und das bedeutet eben im Grunde eine göttliche Natur empfangen. Und zwar gnadenhaft. Gott schenkt uns seine eigene göttliche Natur, lässt uns durch die Gnade daran teilhaben. Was gibt die Taufe? Der erste Punkt. Die Taufe prägt unserer Seele das unauslöschliche Zeichen eines Christen ein. Den Taufcharakter. Der unauslöschliche Taufcharakter oder Merkmal bei den Kindern, wenn man ihnen die Taufe erklärt, dann sagt man da, ihr bekommt den Stempel, nämlich den Stempel in die Seele, Kind Gottes. Ja, man ist dann Kind Gottes. Ein unauslöschliches Merkmal, so wie eben auch Soldaten früher ein Brandzeichen eingebrannt bekamen, dass sie zu einem bestimmten Heer gehörten. Das machte es natürlich ein bisschen schwieriger, um zum Feind hinüberzulaufen und sich als Feind oder auszugeben, weil man eben dieses Brandzeichen auf dem Leibe trug. So sind wir als Christen gezeichnet als Kinder Gottes. Auch wenn man durch eine Todsünde die heiligmachende Gnade verliert, bleibt der Taufcharakter und Gott erkennt in uns sein Kind. Wenn jemand getauft ist, ist er das Kind Gottes. Auch dann, wenn er schlecht lebt und durch eine Todsünde die Gnade verloren hat, also damit schon ein Kind der Hölle, wenn man das so sagen darf, wird, ja, weil er das Recht wieder verloren hat in den Himmel. Trotzdem bleibt dieser Taufcharakter, dieses Merkmal Kind Gottes. Und Gott schaut auf die Getauften herab als auf seine Kinder. Es ist natürlich logisch, dass Beleidigungen, Sünden von eigenen Kindern schwerer wiegen wie von Fremden. Es ist ein Unterschied, ob ein Kind mit seinen Eltern schimpft oder seine Eltern beschimpft oder irgendjemand anders, irgendein Lümmel, der die Leute beschimpft. Das ist ein Unterschied. Und so ist es auch hier. Durch die Taufe ist man eben Kind Gottes und auch wenn wir etwas Schlechtes tun, empfindet das sozusagen Gott als, es ist mein Kind, das etwas Schlechtes tut. Die Taufe schenkt die heiligmachende Gnade, eben dieses Leben Gottes in uns, wodurch wir seine Kinder sind. Das haben wir ganz besonders bei der heiligmachenden Gnade gesehen. Darum nennt man die Taufe eine Wiedergeburt. Die Taufe ist also wirklich geistig gesehen ein Geborenwerden, und zwar ein Geborenwerden als Kind Gottes mit dem Leben Gottes der heiligmachenden Gnade. Die Taufe schenkt die übernatürlichen Tugenden und die Gaben des Heiligen Geistes. Zählen wir noch mal kurz auf. Der heilige Paulus hat ja zu den Galatern, haben wir oben schon gesehen, gesagt, der Geist
seines Sohnes ist in unsere Herzen gesandt. Also der Heilige Geist nimmt durch die Taufe Wohnung im Herzen des Getauften. Und auch nochmal zurück zu dem Ausspruch des heiligen Petrus in der Apostelgeschichte, 2. Kapitel, wo er eben den Juden predigt: Bekehrt euch und ein jeder lasse sich taufen im Namen Christi zur Vergebung eurer Sünden. Und dann fügt er hinzu: Dann werdet ihr die Gabe des Heiligen Geistes empfangen. Also hier sagt das ganz direkt: Dann werdet ihr die Gabe des Heiligen Geistes empfangen. Lasst euch taufen, dann werdet ihr auch den Heiligen Geist empfangen mit seinen Gaben. Also hier wird der Heilige Geist selber die Gabe genannt. Der Heilige Geist, wenn er in der Seele wohnt, schenkt der Seele die übernatürlichen Tugenden. Nämlich die übernatürlichen Tugenden, die göttlichen Tugenden, Glaube, Hoffnung und Liebe. Und die Kardinaltugenden, Klugheit, Gerechtigkeit, Tapferkeit und Mäßigkeit. Er schenkt die 7 Gaben: Weisheit, Verstand, Rat, Stärke, Wissenschaft, Frömmigkeit und Gottesfurcht. Und er schenkt die 12 Früchte. Da gehe ich jetzt nicht weiter drauf ein. Und ein 4. Punkt: Durch die heilige Taufe wird man ein Glied der Kirche. Wir sind Kinder Gottes. Wir nehmen teil durch die Taufe an der Kindschaft Christi. Und wir werden durch die Taufe zu Gliedern am mystischen Leibe Christi. Der mystische Leib Christi, eben die Kirche. Und nehmen dadurch am Leben der Kirche mit allen Rechten und Pflichten teil. Dadurch, dass wir Kinder Gottes sind, dadurch, dass wir getauft sind, sind wir eben auch Glied der Kirche und nehmen am Leben der Kirche teil. Und die Kirche ist von Gott bestimmt, dass sie eben dieses Leben in uns erhält. Die Kirche schenkt uns die heilige Taufe, schenkt uns eben die heiligmachende Gnade und hat alle Mittel, diese heiligmachende Gnade zu erhalten, vor allen Dingen durch die Sakramente. Die Kirche ist wie eine Mutter, die uns eben geboren hat, aber nicht nur geboren hat, sondern eben uns nährt und erzieht. Wie eine Mutter eben ihre Kinder nährt und erzieht. Soweit die Wirkungen der heiligen Taufe. Nochmal zusammenfassen: Auf der einen Seite die Vergebung der Sünden, auf der anderen Seite die Begnadigung, das Teilnehmen lassen am Leben Gottes durch die heiligmachende Gnade und die Einwohnung des Heiligen Geistes in der Seele. Frage 181: Wer kann gültig taufen? Antwort: Jeder Mensch kann gültig taufen, doch darf es außer im Notfall nur der Priester tun. Und dann fügt der Katechismus hier hinzu: Wegen der Notwendigkeit der Taufe hat Christus ihre Spendung sehr leicht gemacht. Das haben wir schon gesehen. Wer die Nottaufe spenden muss, macht zuerst die Meinung, das zu tun, was die Kirche tut. Das ist eigentlich logisch, wenn jemand Nottaufe spendet und er will die Nottaufe spenden, dass er auch tun will, was die Kirche normalerweise tut. Dann gießt er Wasser über die Stirn des Täuflings und spricht dazu: Ich taufe dich im Namen des Vaters und des Sohnes und des Heiligen Geistes. Es ist wichtig, gerade auch für junge Eltern oder Jungverheiratete, dass sie wissen und sich Rechenschaft geben, wie man ein Kind tauft. Das kann nämlich durchaus mal vorkommen, dass man ein Kind selber taufen muss. Weil es einfach die Nottaufe. Dann sagt der Katechismus: Bleibt das Kind am Leben, dann sollen in der Kirche die Gebete und Zeremonien nachgeholt werden. Die Nottaufe soll man sofort dem Pfarramt melden. Weil es ist ja eine richtige Taufe,
Ja, und die muss eingeschrieben werden. Darum muss man das auch melden. Frage 182. Was für Pflichten haben die Taufpaten? Die Taufpaten sollen bei der Taufe des Kindes das Taufgelübde ablegen und nach der Taufe zur christlichen Erziehung mithelfen. Und da möchte ich mal zu sprechen kommen, ein bisschen ausführlicher, also nicht sehr ausführlich, aber doch ein bisschen gründlicher, was die Taufpaten betrifft. Sind Taufpaten notwendig? Ja. Bei der feierlichen Taufe besteht die schwere Verpflichtung, einen Taufpaten hinzuzuziehen. Das ist im alten Kirchenrecht festgelegt im Kanon 762. Also es wäre nach dem alten Kirchenrecht eine schwere Sünde bei einer feierlichen Taufe, also wo der Priester eine Taufe spendet in der Kirche, keinen Taufpaten zu bestimmen. Keinen Taufpaten hinzuzuziehen. Im neuen Kirchenrecht ab 1983 heißt es, soweit dies geschehen kann. Ja, also hier wird diese Strenge doch ein Stück gemildert, was an sich schade ist, weil eben der Taufpate gehört doch dazu. Und es geht hier wirklich um die feierliche Taufe, ja, also die Taufe, die normalerweise auch vorbereitet ist. Bei der Nottaufe, das sage ich gleich dazu, bei der Nottaufe ist es logisch, da braucht man nicht warten, bis der Taufpate da ist, weil dann ist vielleicht zu spät. Es ist wichtiger, dass jemand getauft wird, als dass der Taufpate da ist. Ist nur eine Person Pate, dann ist es gleichgültig, wessen Geschlecht es sie ist. Also hier in Bayern ist üblich, dass nur ein Taufpate gibt. In anderen Gegenden ist es üblich, dass es eben zwei Taufpaten gibt. Sind zwei Personen Paten, dann muss es ein Mann und eine Frau sein. Also dann dürfen es keine zwei Männer oder keine zwei Frauen sein. Und das ist ungefähr dasselbe, sowohl im alten als auch im neuen Kirchenrecht. Wer kann Taufpate sein? Was ist gefordert für einen Taufpate? Und zwar muss man hier unterscheiden, und zwar zur Gültigkeit und zur Erlaubtheit. Also wer kann gültigerweise Taufpate sein? Das sind die Dinge, die man unbedingt erfüllen muss. Wenn diese Dinge nicht zutreffen, dann ist die Patenschaft ungültig. Man muss selber getauft sein. Man muss katholisch sein, nicht heretisch, schismatisch oder exkommuniziert. Ja, das heißt, man muss wirklich katholisch sein, ja, nicht irgendeiner Sekte oder protestantischen Gemeinschaft angehören. Man darf nicht Vater oder Mutter oder Gatte des Täuflings sein. Ja, auch der Ehegatte darf nicht, da komme ich später vielleicht nochmal drauf zurück, warum. Durch die Taufe entsteht eine geistige Verwandtschaft. Ja? Also Taufpate und Täufling dürfen nicht heiraten, weil die geistliche Verwandtschaft da ist. Ja? Darum kann es nicht der eigene Gatte oder die eigene Gattin sein. Und auch zur Gültigkeit notwendig, der Taufpate muss den Täufling berühren oder tragen, wenn der Priester das Wasser gießt. Ja. Oder ihn ganz direkt nach der Taufe direkt in die Arme nehmen. Einfach, man übergibt dem Taufpaten wirklich als das Zeichen, dass er damit seine Taufpatenschaft antritt. Zur Erlaubtheit. Ja. Zur Erlaubtheit ist Folgendes notwendig. Das heißt, das sind Dinge, die muss man normalerweise erfüllen. Wenn jetzt eines dieser Dinge nicht in Ordnung sein sollte, ist die Taufpatenschaft nicht ungültig, aber nicht eigentlich so, wie es hätte sein sollen. Zur Erlaubtheit muss man
wenigstens 13 Jahre alt sein nach dem alten Kirchenrecht. Er muss das 16. Lebensjahr vollendet haben nach dem neuen Kirchenrecht. Ja, da gibt es also einen Unterschied. Im neuen Kirchenrecht hat man das Alter der Taufpaten raufgesetzt, von 13 auf 16 Jahre, was irgendwo doch auch sehr vernünftig ist. Das ist aber nicht so eng zu sehen. Mit Erlaubnis des Priesters sind aus gerechtem Grund Ausnahmen, was das Alter betrifft, zulässig. Also da ist man nicht so streng. Zur Erlaubtheit muss man gefirmt sein, selber, ja, sowie das heilige Sakrament der Eucharistie empfangen haben. Also bevor ich Taufpate sein kann, muss ich zur Erlaubtheit Erstkommunion und Firmung empfangen haben. Zur Erlaubtheit darf man nicht in einer Ordensgemeinschaft Novize oder Professe sein. Das heißt, man darf nicht Geistlicher sein. Ja, auch normalerweise, wenn jemand ins Seminar eintritt und die Tonsur erhalten hat und damit in den geistlichen Stand tritt, darf man an sich kein Taufpate mehr sein. Warum ist das? Weil man sich hier ja der Kirche weiht und dann normalerweise auch nicht mehr Zeit und Gelegenheit hat, um sich um die katholische Erziehung des Täuflings zu kümmern. Zur Erlaubtheit muss man die katholische Lehre kennen. Darum ist es anzuraten, normalerweise Taufpaten zu wählen, die wirklich auch kirchlich aktiv sind. Die nicht nur irgendwo katholisch sind und sich mal haben taufen lassen, aber für den Rest sieht man sie nur bei Begräbnissen und Taufen in der Kirche und sonst nicht. Die sollten die katholische Lehre kennen und ein Leben führen, das dem Glauben und dem zu übernehmenden Dienst entspricht. Und zwar, das ist hier ausdrücklich auch hinzugefügt, im neuen Kirchenrecht von 1983. Ein Leben führen, das dem Glauben und dem zu übernehmenden Dienst entspricht. Vielleicht eine Anmerkung: Ein Getaufter, der einer nicht-katholischen kirchlichen Gemeinschaft angehört, also zum Beispiel ein Protestant, darf nur zusammen mit einem katholischen Paten, und zwar nur als Taufzeuge, zugelassen werden. Also das ist schon möglich, zum Beispiel wenn man protestantische Verwandtschaft hat. Ja, dann wählt man einen Taufpaten aus der katholischen Verwandtschaft, und um die protestantische Verwandtschaft nicht vor den Kopf zu stoßen, darf man einen Protestanten wählen, aber der ist nicht Taufpate, sondern wird nur auch in den Büchern nur eingetragen als Taufzeuge, mehr nicht. Was sind die Pflichten der Taufpaten? Die Antworten zu geben anstelle des Kindes. Und zweitens, für die christliche Erziehung des Kindes zu sorgen. Und das ist doch an sich eine schwere Pflicht, soweit man eben dieser Pflicht und seinen Einfluss da geltend machen kann. Das sollte man auch geltend machen. Frage 183 im Katechismus. Was haben die Taufpaten für uns versprochen? Die Taufpaten haben für uns versprochen, den Glauben treu zu bewahren und die Sünden zu fliehen. Dieses Versprechen heißt das Taufgelübde oder der Taufbund. Wenn ein Kind zum Verstand kommt, erneuert es seine Taufgelübde. Das geschieht am Weißen Sonntag, bei Schulentlassungsfeiern, Volksmissionen und Exerzitien. Also hier meistens doch, also zum ersten Mal, dass Kinder wirklich dann ihre Taufgelübde selber erneuern, ist normalerweise am Weißen Sonntag zur Erstkommunion. Christliche Eltern geben ihren Kindern christliche Namen. Sie stellen sie damit unter den Schutz eines Heiligen. Dieser ist ihm Namenspatron, Vorbild und Beschützer.
man sollte seinen Namenspatron kennen, sich ein bisschen darüber informieren und ihn auch, wenn es irgendwie geht, ein bisschen zum Vorbild nehmen. Es ist katholischer Brauch, den Namenstag zu feiern. Und dann ein Zitat vom heiligen Augustinus: Was nützte es uns, geboren zu sein, wenn wir nicht wiedergeboren wären? Was nützte es uns, geboren zu sein, wenn wir nicht wiedergeboren wären? Das irdische Leben nützt nichts, wenn es nicht das ewige Leben zur Folge hat. Damit komme ich zu den Taufzeremonien, also wie die Taufe selber gespendet wird. Die Taufzeremonien, der Taufritus, stammt und ist gewachsen aus den ersten Jahrhunderten des Christentums. In der apostolischen Zeit, eben wenn wir zum Beispiel die Apostelgeschichte nachlesen, der Heilige Geist kommt über die Apostel herab, sie fangen an zu predigen und da heißt es dann, und 3000 wurden getauft. Ja. Die Apostel haben also am Pfingstfest selber an dem einen Tag 3000 Leute getauft und am nächsten Tag dann nochmal 2000, also es waren dann 5000 in 2 Tagen. Da war keine große Vorbereitung, da war eigentlich nur eines gefordert, das Glaubensbekenntnis. Man musste glauben in Jesus, ja, und vor allen Dingen auch in die Auferstehung Jesu, dass er der Messias war. Aber bald merkte man, dass gerade das, also nur ein Glaubensbekenntnis, im Allgemeinen doch nicht ausreicht. Also gab es zunächst einmal eine Zeit der Prüfung und der Vorbereitung auf die Taufe. Da gab es einen ersten Unterricht, also wo man den Leuten einfach erklärt, was eigentlich die Taufe ist, was der Glaube ist. Dann sagen sie eben, ja, ich will getauft werden, ich will den Glauben annehmen, ich will den Glauben leben. Dann, damit werden sie sozusagen aufgenommen ins Katechumenat, ja, Taufbewerber. Und dann schließlich werden sie getauft. Also 3 Schritte, ein erster Unterricht, ich meine, was man nicht weiß, kann man nicht lieben. Also muss man zuerst einmal predigen, um zum Glauben zu kommen. Also es geht jetzt um Erwachsene. Dann muss ich den Glauben annehmen wollen, mich in den Glauben vertiefen wollen. Das ist eben das Katechumenat, die direkte Vorbereitungszeit auf die Taufe als Taufbewerber. Und dann die Taufe selber, wodurch ich Christ werde. Diese Einrichtung einer Vorbereitungszeit brachte es mit sich, dass bald eben bestimmte Tage festgelegt wurden für die Taufe von erwachsenen Neubekehrten. In der römischen Kirche war das besonders die Vigil von Ostern, also der Ostersamstag. Warum? Weil der heilige Paulus im Römerbrief, 6. Kapitel, 4. Vers, sagt: Denn mitbegraben sind wir mit ihm durch die Taufe auf den Tod, damit, wie Christus auferstanden ist von den Toten, durch die Herrlichkeit des Vaters, so auch wir einen neuen Lebenswandel führen. Also hier, wir sind mitbegraben, sozusagen mitgestorben mit Christus, um mit ihm mitzuleben. Und zwar durch die Taufe. Die Taufe war ja früher dieses Untertauchen, ein Zeichen des Sterbens, und das Auftauchen, ein Zeichen des Lebens. Im Osten, in den östlichen Kirchen, war der besondere Tauftag Epiphanie. Also was wir heute feiern, eigentlich als Fest Dreikönig. Damals aber feierte man an dem Tag eben Epiphanie-Erscheinung, nämlich Erscheinung des Sterns und der 3 Könige, Erscheinung der allerheiligsten Dreifaltigkeit bei der Taufe Jesu, ja, also die Taufe Jesu feierte man, und die Hochzeit von Kana,
Das ist jetzt ein bisschen verschiedene Tage verteilt, um den verschiedenen Festgeheimnissen gerecht zu werden. Also, und weil man dann auf Epiphanie, 6. Januar, die Taufe des Herrn, des Heilandes gefeiert hat, hat man da auch die Leute getauft. Wie ging es dann etwas später zu, wenn jemand getauft werden wollte? Ich habe hier einen holländischen Text, den ich Ihnen ein bisschen zusammenfassen, übersetzen will. Wenn jemand die Taufe empfangen wollte, dann musste er sich zunächst einmal beim Bischof oder bei seinem Bevollmächtigten anmelden. Der Bischof oder der Bevollmächtigte befrug dann den Taufbewerber über seine Absichten. Warum willst du getauft werden? Und wenn er eine befriedigende Antwort bekam, blies er ihm ins Angesicht und bezeichnete ihn mit dem Kreuzzeichen und legte ihm die Hände auf und gab ihm das geweihte Salz. Das war die Aufnahme ins Katechumenat. Das war sozusagen die erste Prüfung, diese Frage, diese Fragen. Ja, warum und wie und was? Und dann diese Zeremonie, eben das Anblasen, das Kreuzzeichen, Hände auflegen und das Salz. Ja? Das sind Dinge, die wir ja noch in der Taufe haben, sehen wir später noch. Der Katechumene, also der Taufbewerber, durfte dann dem Glaubensunterricht beiwohnen und als solche wurden sie dann Auditores genannt, Zuhörer. Ja? Auditores. Hörer. Sie durften beim Gottesdienst, also in der Heiligen Messe, gegenwärtig sein, aber nur bis zum Offertorium. Darum nennt man den ersten Teil der Messe auch die Katechumenenmesse, ja, also bis zum Evangelium. Dann mussten, da war früher dann auch, an der Stelle ein Ite Missa est, nämlich für die Taufbewerber und die mussten dann die Kirche verlassen. Die Taufbewerber, die durch die kirchliche Obrigkeit würdig angesehen wurden, um das Sakrament zu empfangen, wurden dazu am Anfang der Fastenzeit, der 40-tägigen Fastenzeit, auserwählt. Und während ihr Name in das Taufregister eingeschrieben wurde. Also am Anfang der Fastenzeit wurden die wirklichen Taufbewerber, du, ihr werdet getauft, auserwählt. Und am Anfang der Fastenzeit schon eben die Namen ins Taufregister eingeschrieben. Von da an wurden die Taufbewerber nicht mehr Auditores, also nicht mehr Zuhörer, sondern Electi, Auserwählte genannt. Oder Competentes, ja, übersetzt man Competentes, Befähigte, die Fähigkeit haben, die kompetent sind, um die Taufe zu empfangen. Unter Fasten und Gebet und Unterrichtungen wurden dann die Exorzismen begangen, um die Taufe weiter vorzubereiten. Und zwar gab es dann innerhalb der 40-tägigen Fasten bestimmte Tage, wo eben diese Exorzismen vorgenommen wurden. Dann fand das sogenannte Scrutinia statt, ja, eine Untersuchung. Ja. Und zwar wurden die Taufbewerber eben untersucht, ob sie der Taufe würdig sind. In Rom hatte man diese Untersuchung noch bis zum, also im 7. Jahrhundert hatte man 7 Untersuchungen, also 7 Unterfragungen. Ja. Bei der Erwachsenentaufe, die ist viel ausführlicher, viel länger auch wie die Kindertaufe, da kommt das noch viel deutlicher zum Ausdruck.
Da muss der Taufbewerber mehrere Male das Glaubensbekenntnis und das Vaterunser sprechen. Ja, einfach immer wieder diese Untersuchung, ob er wirklich würdig ist, wisst und den Glauben kennt. Am Karsamstag dann mussten die Taufbewerber, bevor sie die Taufe empfangen, eben das Glaubensbekenntnis und das Vaterunser laut aufsagen, und zwar vor der versammelten Gemeinde. Das war eben dann das richtige Glaubensbekenntnis. Die siebte und letzte Zusammenkunft, also zur Vorbereitung, wurde dann zur Vigil von Ostern gehalten. Und bei dieser Zusammenkunft hatten folgende Zeremonien Platz. Ein erneuter Exorzismus, also Teufelbeschwörung, das Ephetha, das sei geöffnet, das wir auch haben in der Zeremonie, wobei in Nachfolge Jesu, der dem Taufstummen geheilt hat, der Mund mit Speichel angerührt wurde. Dann auch die Abschwörung vom Teufel, die Salbung von Brust und Schulter mit Katechumenenöl. Inzwischen, das dauerte damals ziemlich lang, inzwischen war es dann Nacht geworden und dann brach die feierliche Stunde der Taufe an. In Prozession wurde die Osterkerze vorangetragen, die Taufbewerber dahinter, zusammen mit ihren Paten, gefolgt durch die Geistlichkeit, ging man in Prozession zur Taufkapelle. Und nach der Weihe des Taufbeckens wurden dann den Taufbewerbern noch drei Fragen gestellt. Nämlich, glaubst du in Gott, den Vater? Glaubst du in Jesus Christus? Glaubst du auch in den Heiligen Geist? Und dann eben diese dreifache Antwort, die wir noch immer haben. Ja, ich glaube. Nach diesem Bekenntnis, diesem Glaubensbekenntnis in der Allerheiligste Dreifaltigkeit, wurde der Täufling dann dreimal ins Wasser getaucht, unter dem Aussprechen der Worte der Taufe, ich taufe dich und so weiter, im Namen des Vaters und des Sohnes und des Heiligen Geistes. Beim Verlassen des Taufbeckens, das waren ja eben wirklich so kleine Schwimmbäder, beim Verlassen des Taufbeckens wurde dann der Neugetaufte erneut gesalbt, und zwar mit Chrisam. Der Chrisam ist eben das Öl, das heilige Öl, gemischt mit dem Balsam und dann gekleidet mit dem weißen Kleid. Dann ging er direkt in die Kirche und dort empfing er die heilige Firmung, also Taufe und Firmung und dann auch noch die Eucharistie. Die wurden normalerweise in einer Zeremonie, also in einer großen, langen Zeremonie gespendet. Das sind die, was man auch nennt, die drei Ostersakramente. Taufe, Firmung und Eucharistie. Gut. Wie sieht die Taufe heutzutage aus? Hier nehme ich einfach zusammenfassend den Text vom Katechismus. Sie haben normalerweise die Texte der Taufe, der Taufritus im Schott oder manchmal auch in den in Gebetsbüchern drin. Die Kirche, sagt der Katechismus, der Basler Katechismus, die Kirche hat die eigentliche Taufe mit sinnreichen Zeremonien umgeben, wie man einen Edelstein in Gold und Silber fasst. Und das ist bei den Zeremonien ja immer der Fall. Ja. Die eigentliche Zeremonie, wo das eigentliche geschieht, ist ja immer meistens sehr, sehr kurz, ganz, ganz komprimiert sozusagen. Um das
entsprechend zu würdigen und vorzubereiten und nachzubereiten, fasst man dies in andere Zeremonien, die eben ausdrücken, was bei der Taufe geschieht. Bei der Taufe gibt es wie damals im Ursprung drei Bereiche, drei Stellen, drei Abschnitte. Wir haben ja gesehen, zuerst einmal musste jemand der Glaube gepredigt werden. Ja, die erste Einleitung. Dann muss er sich anmelden als Katechumene, als Taufbewerber und den Glauben kennenlernen und sich auf die Taufe vorbereiten. Und dann wird er getauft. Diesen drei Vorbereitungen oder diesen drei Abschnitten entspricht in der Kirche dann drei Orte, an denen die Taufzeremonien vorgenommen werden. Zunächst einmal, nämlich eigentlich vor der Kirche oder im Kirchenportal, an sich außerhalb der Kirche, weil der Täufling eben noch nicht zur Kirche gehört. Vor der Taufe, erstens, der Täufling muss vor der Kirchentüre warten. Er ist noch kein Glied der Kirche, er darf noch nicht hinein. Zweitens, der Priester trägt die Stola in violetter Farbe. Es ist die Farbe der Buße. Denn der Täufling hat noch die Erbsünde und ist ein Kind des Zornes. Ja, nach Epheser 2,3. Da haben dann auch die ersten Beschwörungen, also die ersten Exorzismen finden statt. Der Priester haucht das Kind an, zeichnet das Kreuz auf Stirn und Herz und gibt ihm da das geweihte Salz. Der Teufel, vielleicht zum Salz, auch beim Salz, bei der Weihe des Salzes, ist ausdrücklich ein Exorzismus, also bei der Weihe des Salzes schon. Und der Taufbewerber bekommt eben das Salz. Der Teufel solle von ihm weichen und dem Heiligen Geist Platz machen. Das Salz bedeutet himmlische Weisheit. Dann befiehlt der Priester dem Teufel im Namen Gottes vom Kind zu weichen. Also der Exorzismus. Das ist der erste Teil. Eigentlich außerhalb, vor der Kirche. Meistens macht man es im Portal oder im hinteren Teil der Kirche, weil draußen stehen ist nicht immer so ganz angenehm. Dann kommt eben der zweite Teil. Jetzt legt der Priester dem Kind das Ende der Stola auf das Kind und geleitet das Kind in die Kirche. Tritt ein in Gottes Heiligtum, auf das du Gemeinschaft habest mit Christus zum ewigen Leben. Amen. Und jetzt geht man zum zweiten Ort, und zwar vor dem Taufbrunnen. Also noch nicht ganz zum Taufbrunnen hin, oder wenn es eine Taufkapelle gibt, geht man eben zu der Taufkapelle und dann im Eingang der Taufkapelle oder vor der Taufkapelle. Jetzt berührt der Priester Ohren und Nase des Kindes mit Speichel, wie der Heiland bei der Heilung des Taubstummen. Der Täufling soll Herz und Sinn der göttlichen Wahrheit öffnen. Ja, er soll eben Ohren und Nase öffnen für die Geheimnisse Christi. Der Priester salbt dann Brust und Nacken des Kindes mit dem heiligen Öl, und zwar mit dem Katechumenenöl. Das ist eben das Öl der Taufbewerber. Denn das Kind soll das Joch der Gebote tragen. Die Paten legen anstelle des Kindes das Taufgelübde ab. Sie widersagen dem Satan und bekennen den katholischen Glauben. Und zwar, das ist dann schon der dritte Teil. Und zwar nach der Salbung mit dem Tauföl, dem Öl der Taufbewerber. Nach dieser Salbung wechselt der Priester die Stola, die violette Stola, um in die weiße Stola. Ja. Nachdem der Täufling vorher dem Teufel entsagt hat, bekennt er jetzt seinen Glauben. Glaubst du an Gott, den allmächtigen Vater, den Schöpfer des Himmels und der Erde? Die Paten geben zur Antwort, ich glaube.
Glaubst du an Jesus Christus, seinen eingeborenen Sohn, unseren Herrn, der geboren wurde und gelitten hat? Ich glaube. Glaubst du an den Heiligen Geist, an die heilige katholische Kirche, die Gemeinschaft der Heiligen, den Nachlass der Sünden, die Auferstehung des Fleisches und das ewige Leben? Ich glaube. Wir sehen, dass wir hier die ganzen Schritte, die man früher bei den Erwachsenen gemacht hat, auch während der Fastenzeit wieder antreffen. Und dann auch nochmal die letzte Prüfung sozusagen des Täuflings. Der Priester fragt, willst du getauft werden? Die Paten geben im Namen des Täuflings an, ja, fragt, willst du getauft werden? Die Paten geben im Namen des

Namen des Vaters und des Sohnes und des Heiligen Geistes. Und während dieser Worte, normalerweise bei den Worten Vater, Sohn und Heiliger Geist, gießt der Priester dreimal Wasser über das Haupt des Täuflings. Und dann spricht der Priester direkt nach der Taufe: Gott hat dich wiedergeboren aus dem Wasser und dem Heiligen Geist und dir Nachlass aller Sünden gegeben. Er möge dich nun salben mit dem Chrisam des Heiles in Christus Jesus, unserem Herrn. Der Priester salbt nach der Taufe den Scheitel des Neugetauften mit dem Chrisam zum Zeichen seiner Christenwürde. Warum auf dem Scheitel? Weil es die Salbung zum königlichen Priestertum ist. Man gehört zum Priestergeschlecht, also nicht priestergeweiht, das ist ein eigenes Sakrament, aber man nimmt eben an der Würde als Christ teil, auch an der Liturgie am Priestertum Christi. Hierauf überreicht er dem jungen Christen, Neugetauften, das weiße Gewand mit den Worten: Nimm hin das weiße Kleid und trage es unbefleckt vor den Richterstuhl unseres Herrn Jesus Christus, damit du das ewige Leben erlangest. Und zuletzt wird dem Neugetauften die brennende Kerze gereicht. Sie bedeutet das Licht des Glaubens, der Gnade und des Himmels. Nimm hin die brennende Kerze und bewahre deine Taufunschuld ohne Tadel. Halte Gottes Gebote, damit du, wenn der Herr zu Hochzeitsmahle kommt, ihm entgegeneilen kannst mit allen Heiligen und lebest in alle Ewigkeit. Und schließlich, zum Schluss dann, der Priester entlässt den Neugetauften mit dem Abschiedsgruß: Ziehe hin in Frieden, der Herr sei mit dir. Und das ist wirklich ein Lebenswunsch: Der Herr sei mit dir. Was kann man einem Neugetauften mehr wünschen? Damit schließen wir die Taufe ab. Vielleicht noch mal kurz einen Überblick über die Zeremonien. Was gibt es alles für Zeremonien bei der Taufe? Zunächst, was vielleicht auch am meisten auffällt: die Beschwörung, die Exorzismen durch Anhauchen, Kreuzzeichen, Beschwörungsformeln, ja, Gebete und feierliche Absage an den Teufel. Der Teufel wird verjagt, ja, und Gott ergreift Besitz von der Seele, nämlich durch die Mitteilung seines göttlichen Segens. Kreuzzeichen an verschiedenen Teilen des Leibes oder ein einfaches Kreuzzeichen über den gesamten Täufling, Kreuzzeichen mit Speichel, mit Tauföl, mit Chrisam. Auch diese Steigerung, ja, Speichel, Tauföl, also Katechumenenöl und Chrisam, die Steigerung bedeutet eine wachsende Gemeinschaft mit Christus, sein Eigentum, Teilnahme an seinem Kampf und Sieg, an seiner Herrlichkeit und seinem Königtum und seiner priesterlichen Würde. Dann die Einführung auch in die Wahrheiten des Glaubens, Übergabe des Salzes, das Glaubensbekenntnis, das Öffnen der Ohren und das Ablegen des Glaubensbekenntnisses. Dann die Heiligung und Weihe für Gott, Einführung in die Kirche, Einführung in die Taufkapelle, Salbung mit Katechumenenöl, Taufe, Salbung mit Chrisam und, was man meistens da noch hinzufügt, die Prozession zum Hochaltar oder zum Marienaltar für die Weihe an die Gottesmutter. Die Verpflichtungen, die man auf sich nimmt durch die Taufe, das sind die Bundespflichten des Getauften. Vor allen Dingen das Hauptgebot der Liebe, die Absage an das Böse, das Leben nach der himmlischen Weisheit, ein Gestorbensein für die Sünde und ein Leben für Gott. Das Taufkleid und die Taufkerze sind da die Symbole dafür. Gut, damit wollen wir schließen für heute.

0: Im Namen des Vaters und des Sohnes und des Heiligen Geistes. Amen. Ich glaube an Gott,
1: den allmächtigen Vater, Schöpfer des Himmels und der Erde, und an Jesus Christus, seinen eingeborenen Sohn, unseren Herrn, der empfangen ist vom Heiligen Geist, geboren aus Maria, der Jungfrau, gelitten unter Pontius Pilatus, gekreuzigt, gestorben und begraben, abgestiegen zu der Hölle, am dritten Tage wieder aufgestanden von den Toten, aufgefahren in den Himmel, sitzt es zur Rechten Gottes des allmächtigen Vaters, von dannen erkommen wird zu richten den Lebendigen und die Toten. Ich glaube an den Heiligen Geist, die heilige katholische Kirche, Gemeinschaft der Heiligen, Nachlass der Sünden, Auferstehung des Fleisches und das ewige Leben. Amen.
0: Vater unser, der du bist im Himmel, geheiligt werde dein Name. Zu uns komme dein Reich, dein Wille geschehe, wie im Himmel als auch auf Erden.
1: Unser tägliches Brot gib uns heute und vergib uns unsere Schuld, wie auch wir vergeben unseren Schuldigern. Und führe uns nicht in Versuchung, sondern erlöse uns von dem Übel.
0: Gegrüßet seist du, Maria, voll der Gnade, der Herr ist mit dir. Du bist gebenedeit unter den Weibern. Und gebenedeit ist die Frucht deines Leibes, Jesus, der in uns den Glauben vermehrt.
1: Heilige Maria, Mutter Gottes, bitte für uns Sünder, jetzt und in der Stunde unseres Todes. Amen.
0: Gegrüßet seist du, Maria, voll der Gnade, der Herr ist mit dir. Du bist gebenedeit unter den Weibern, und gebenedeit ist die Frucht deines Leibes, Jesus, der in uns die Hoffnung stärkt.
1: Heilige Maria, Mutter Gottes, bitte für uns Sünder, jetzt und in der Stunde unseres Todes. Amen.
0: Gegrüßet seist du, Maria, voll der Gnade, der Herr ist mit dir. Du bist gebenedeit unter den Weibern, und gebenedeit ist die Frucht deines Leibes, Jesus, der in uns die Liebe entzündet.
1: Heilige Maria, Mutter Gottes, bitte für uns Sünder, jetzt und in der Stunde unseres Todes. Amen.
0: Ehre sei dem Vater und dem Sohn und dem Heiligen Geist.
1: Wie es war im Anfang, so auch jetzt und alle Zeit und die Ewigkeit. Amen.
0: Vater unser, der du bist im Himmel, geheiligt werde dein Name, zu uns komme dein Reich. Dein Wille geschehe wie im Himmel, als auch auf Erden.
1: Unser tägliches Brot gib uns heute und vergib uns unsere Schuld, wie auch wir vergeben unseren Schuldigern. Und führe uns nicht in Versuchung, sondern erlöse uns von dem Übel. Amen.
0: Gegrüßet seist du, Maria, voll der Gnade, der Herr ist mit dir. Du bist gebenedeit unter den Weibern. Und gebenedeit ist die Frucht deines Leibes, Jesus, der für uns Blut geschwitzt hat.
1: Heilige Maria, Mutter Gottes, bitte für uns Sünder, jetzt und in der Stunde unseres Todes. Amen.
0: Gegrüßet seist du, Maria, voll der Gnade, der Herr ist mit dir. Du bist gebenedeit unter den Weibern, und gebenedeit ist die Frucht deines Leibes, Jesus, der für uns Blut geschwitzt hat.
1: Heilige Maria, Mutter Gottes, bitte für uns Sünder, jetzt und in der Stunde unseres Todes. Amen.
0: Gegrüßet seist du, Maria, voll der Gnade, der Herr ist mit dir. Du bist gebenedeit unter den Weibern, und gebenedeit ist die Frucht deines Leibes, Jesus, der für uns Blut geschwitzt hat.
1: Heilige Maria, Mutter Gottes, bitte für uns Sünder, jetzt und in der Stunde unseres Todes. Amen.
0: Gegrüßet seist du, Maria, voll der Gnade, der Herr ist mit dir. Du bist gebenedeit unter den Weibern, und gebenedeit ist die Frucht deines Leibes, Jesus, der für uns Blut geschwitzt hat.
1: Heilige Maria, Mutter Gottes, bitte für uns Sünder, jetzt und in der Stunde unseres Todes. Amen.
0: Gegrüßet seist du, Maria, voll der Gnade, der Herr ist mit dir. Du bist gebenedeit unter den Weibern, und gebenedeit ist die Frucht deines Leibes, Jesus, der für uns Blut geschwitzt hat.
1: Heilige Maria, Mutter Gottes, bitte für uns Sünder, jetzt und in der Stunde unseres Todes. Amen.
0: Gegrüßet seist du, Maria, voll der Gnade, der Herr ist mit dir. Du bist gebenedeit unter den Weibern, und gebenedeit ist die Frucht deines Leibes, Jesus, der für uns Blut geschwitzt hat.
1: Heilige Maria, Mutter Gottes, bitte für uns Sünder, jetzt und in der Stunde unseres Todes. Amen.
0: Gegrüßet seist du, Maria, voll der Gnade, der Herr ist mit dir. Du bist gebenedeit unter den Weibern, und gebenedeit ist die Frucht deines Leibes, Jesus, der für uns Blut geschwitzt hat.
1: Heilige Maria, Mutter Gottes, bitte für uns Sünder, jetzt und in der Stunde unseres Todes. Amen.
0: Gegrüßet seist du, Maria, voll der Gnade, der Herr ist mit dir. Du bist gebenedeit unter den Weibern, und gebenedeit ist die Frucht deines Leibes, Jesus, der für uns Blut geschwitzt hat.
1: Heilige Maria, Mutter Gottes, bitte für uns Sünder, jetzt und in der Stunde unseres Todes. Amen.
0: Gegrüßet seist du, Maria, voll der Gnade, der Herr ist mit dir. Du bist gebenedeit unter den Weibern und gebenedeit ist die Frucht deines Leibes, Jesus, der für uns Blut geschwitzt hat.
1: Heilige Maria, Mutter Gottes, bitte für uns Sünder, jetzt und in der Stunde unseres Todes. Amen.
0: Gegrüßet seist du, Maria, voll der Gnade, der Herr ist mit dir. Du bist gebenedeit unter den Weibern und gebenedeit ist die Frucht deines Leibes, Jesus, der für uns Blut geschwitzt hat.
1: Heilige Maria, Mutter Gottes, bitte für uns Sünder, jetzt und in der Stunde unseres Todes. Amen.
0: Ehre sei dem Vater und dem Sohn und dem Heiligen Geist.
1: Wie es war am Anfang, so auch jetzt und alle Zeit und die Ewigkeit. Amen.
0: O mein Jesus,
1: verzeih uns unsere Sünden, bewahre uns vor dem Feuer der Hölle, führe alle Seelen in den Himmel, besonders jene, die deiner Barmherzigkeit am meisten bedürfen.
2: Vater unser, der du bist im Himmel, geheiligt werde dein Name, zu uns komme dein Reich, dein Wille geschehe wie im Himmel, also auch auf Erden.
1: Unser tägliches Brot gib uns heute und vergib uns unsere Schuld, wie auch wir vergeben unseren Schuldigern. Und führe uns nicht in Versuchung, sondern erlöse uns von dem Übel. Amen.
2: Gegrüßet seist du, Maria, voll der Gnade, der Herr ist mit dir. Du bist gebenedeit unter den Weibern und gebenedeit ist die Frucht deines Leibes, Jesus, der für uns gegeißelt worden ist.
1: Heilige Maria, Mutter Gottes, bitte für uns Sünder, jetzt und in der Stunde unseres Todes. Amen.
2: Gegrüßet seist du, Maria, voll der Gnade, der Herr ist mit dir. Du bist gebenedeit unter den Weibern und gebenedeit ist die Frucht deines Leibes, Jesus, der für uns gegeißelt worden ist.
1: Heilige Maria, Mutter Gottes, bitte für uns Sünder, jetzt und in der Stunde unseres Todes. Amen.
2: Gegrüßet seist du, Maria, voll der Gnade, der Herr ist mit dir. Du bist gebenedeit unter den Weibern und gebenedeit ist die Frucht deines Leibes, Jesus, der für uns gegeißelt worden ist.
1: Heilige Maria, Mutter Gottes, bitte für uns Sünder, jetzt und in der Stunde unseres Todes. Amen.
2: Gegrüßet seist du, Maria, voll der Gnade, der Herr ist mit dir. Du bist gebenedeit unter den Weibern und gebenedeit ist die Frucht deines Leibes, Jesus, der für uns gegeißelt worden ist.
1: Heilige Maria, Mutter Gottes, bitte für uns Sünder, jetzt und in der Stunde unseres Todes. Amen.
2: Gegrüßet seist du, Maria, voll der Gnade, der Herr ist mit dir. Du bist gebenedeit unter den Weibern und gebenedeit ist die Frucht deines Leibes, Jesus, der für uns gegeißelt worden ist.
1: Heilige Maria, Mutter Gottes, bitte für uns Sünder, jetzt und in der Stunde unseres Todes. Amen.
2: Gegrüßet seist du, Maria, voll der Gnade, der Herr ist mit dir. Du bist gebenedeit unter den Weibern und gebenedeit ist die Frucht deines Leibes, Jesus, der für uns gegeißelt worden ist.
1: Heilige Maria, Mutter Gottes, bitte für uns Sünder, jetzt und in der Stunde unseres Todes. Amen.
2: Gegrüßet seist du, Maria, voll der Gnade, der Herr ist mit dir. Du bist gebenedeit unter den Weibern und gebenedeit ist die Frucht deines Leibes, Jesus, der für uns gegeißelt worden ist.
1: Heilige Maria, Mutter Gottes, bitte für uns Sünder, jetzt und in der Stunde unseres Todes. Amen.
2: Gegrüßet seist du, Maria, voll der Gnade, der Herr ist mit dir. Du bist gebenedeit unter den Weibern und gebenedeit ist die Frucht deines Leibes, Jesus, der für uns gegeißelt worden ist.
1: Heilige Maria, Mutter Gottes, bitte für uns Sünder, jetzt und in der Stunde unseres Todes. Amen.
2: Gegrüßet seist du, Maria, voll der Gnade, der Herr ist mit dir. Du bist gebenedeit unter den Weibern und gebenedeit ist die Frucht deines Leibes, Jesus, der für uns gegeißelt worden ist.
1: Heilige Maria, Mutter Gottes, bitte für uns Sünder, jetzt und in der Stunde unseres Todes. Amen.
2: Gegrüßet seist du, Maria, voll der Gnade, der Herr ist mit dir. Du bist gebenedeit unter den Weibern und gebenedeit ist die Frucht deines Leibes, Jesus, der für uns gegeißelt worden ist.
1: Heilige Maria, Mutter Gottes, bitte für uns Sünder, jetzt und in der Stunde unseres Todes. Amen.
2: Ehre sei dem Vater und dem Sohn und dem Heiligen Geist.
1: Wie es war am Anfang, so auch jetzt und alle Zeit und in Ewigkeit. Amen.
2: O mein Jesus,
1: verzeih uns unsere Sünden, bewahre uns vor dem Feuer der Hölle, führe alle Seelen in den Himmel, besonders jene, die deiner Barmherzigkeit am meisten bedürfen.
3: Vater unser, der du bist im Himmel, geheiligt werde dein Name, zu uns komme dein Reich, dein Wille geschehe wie im Himmel, als auch auf Erden.
1: Unser tägliches Brot gib uns heute und vergib uns unsere Schuld, wie auch wir vergeben unseren Schuldigern. Und führe uns nicht in Versuchung, sondern erlöse uns von dem Übel. Amen.
3: Gegrüßet seist du, Maria, voller Gnade, der Herr ist mit dir. Du bist gebenedeit unter den Weibern. Und gebenedeit ist die Frucht deines Leibes, Jesus, der für uns gegeißelt worden ist.
1: Heilige Maria, Mutter Gottes, bitte für uns Sünder, jetzt und in der Stunde unseres Todes. Amen.
3: Gegrüßet seist du, Maria, voller Gnade, der Herr ist mit dir. Du bist gebenedeit unter den Weibern. Und gebenedeit ist die Frucht deines Leibes, Jesus, der für uns mit Donnen gekrönt worden ist.
1: Heilige Maria, Mutter Gottes, bitte für uns Sünder, jetzt und in der Stunde unseres Todes. Amen.
3: Gegrüßet seist du, Maria, voller Gnade, der Herr ist mit dir. Du bist gebenedeit unter den Weibern. Und gebenedeit ist die Frucht deines Leibes, Jesus, der für uns mit Donnen gekrönt worden ist.
1: Heilige Maria, Mutter Gottes, bitte für uns Sünder, jetzt und in der Stunde unseres Todes. Amen.
3: Gegrüßet seist du, Maria, voller Gnade, der Herr ist mit dir. Du bist gebenedeit unter den Weibern. Und gebenedeit ist die Frucht deines Leibes, Jesus, der für uns mit Donnen gekrönt worden ist.
1: Heilige Maria, Mutter Gottes, bitte für uns Sünder, jetzt und in der Stunde unseres Todes. Amen.
3: Gegrüßet seist du, Maria, voller Gnade, der Herr ist mit dir. Du bist gebenedeit unter den Weibern. Und gebenedeit ist die Frucht deines Leibes, Jesus, der für uns mit Donnen gekrönt worden ist.
1: Heilige Maria, Mutter Gottes, bitte für uns Sünder, jetzt und in der Stunde unseres Todes. Amen.
3: Gegrüßet seist du, Maria, voller Gnade, der Herr ist mit dir. Du bist gebenedeit unter den Weibern. Und gebenedeit ist die Frucht deines Leibes, Jesus, der für uns mit Donnen gekrönt worden ist.
1: Heilige Maria, Mutter Gottes, bitte für uns Sünder, jetzt und in der Stunde unseres Todes. Amen.
3: Gegrüßet seist du, Maria, voller Gnade, der Herr ist mit dir. Du bist gebenedeit unter den Weibern. Und gebenedeit ist die Frucht deines Leibes, Jesus, der für uns mit Donnen gekrönt worden ist.
1: Heilige Maria, Mutter Gottes, bitte für uns Sünder, jetzt und in der Stunde unseres Todes. Amen.
3: Gegrüßet seist du, Maria, voller Gnade, der Herr ist mit dir. Du bist gebenedeit unter den Weibern. Und gebenedeit ist die Frucht deines Leibes, Jesus, der für uns mit Donnen gekrönt worden ist.
1: Heilige Maria, Mutter Gottes, bitte für uns Sünder, jetzt und in der Stunde unseres Todes. Amen.
3: Gegrüßet seist du, Maria, voller Gnade, der Herr ist mit dir. Du bist gebenedeit unter den Weibern. Und gebenedeit ist die Frucht deines Leibes, Jesus, der für uns mit Donnen gekrönt worden ist.
1: Heilige Maria, Mutter Gottes, bitte für uns Sünder, jetzt und in der Stunde unseres Todes. Amen.
3: Gegrüßet seist du, Maria, voller Gnade, der Herr ist mit dir. Du bist gebenedeit unter den Weibern. Und gebenedeit ist die Frucht deines Leibes, Jesus, der für uns mit Donnen gekrönt worden ist.
1: Heilige Maria, Mutter Gottes, bitte für uns Sünder, jetzt und in der Stunde unseres Todes. Amen.
3: Ehre sei dem Vater und dem Sohn und dem Heiligen Geist.
1: Wie es war im Anfang, so auch jetzt und alle Zeit und in Ewigkeit. Amen.
3: O mein Jesus,
1: verzeih uns unsere Sünden, bewahre uns vor dem Feuer der Hölle, führe alle Seelen in den Himmel, besonders jene, die deiner Barmherzigkeit am meisten bedürfen.
4: Vater unser, der du bist im Himmel, geheiligt werde dein Name, zu uns komme dein Reich, dein Wille geschehe, wie im Himmel, also auch auf Erden.
1: Unser tägliches Brot gib uns heute und vergib uns unsere Schuld, wie auch wir vergeben unseren Schuldigern. Und führe uns nicht in Versuchung, sondern erlöse uns von dem Übel. Amen.
4: Gegrüßet seist du, Maria, voller Gnade, der Herr ist mit dir. Du bist gebenedeit unter den Weibern, und gebenedeit ist die Frucht deines Leibes, Jesus, der für uns das schwere Kreuz getragen hat.
1: Heilige Maria, Mutter Gottes, bitte für uns Sünder, jetzt und in der Stunde unseres Todes. Amen.
4: Gegrüßet seist du, Maria, voller Gnade, der Herr ist mit dir. Du bist gebenedeit unter den Weibern, und gebenedeit ist die Frucht deines Leibes, Jesus, der für uns das schwere Kreuz getragen hat.
1: Heilige Maria, Mutter Gottes, bitte für uns Sünder, jetzt und in der Stunde unseres Todes. Amen.
4: Gegrüßet seist du, Maria, voller Gnade, der Herr ist mit dir. Du bist gebenedeit unter den Weibern, und gebenedeit ist die Frucht deines Leibes, Jesus, der für uns das schwere Kreuz getragen hat.
1: Heilige Maria, Mutter Gottes, bitte für uns Sünder, jetzt und in der Stunde unseres Todes. Amen.
4: Gegrüßet seist du, Maria, voller Gnade, der Herr ist mit dir. Du bist gebenedeit unter den Weibern, und gebenedeit ist die Frucht deines Leibes, Jesus, der für uns das schwere Kreuz getragen hat.
1: Heilige Maria, Mutter Gottes, bitte für uns Sünder, jetzt und in der Stunde unseres Todes. Amen.
4: Gegrüßet seist du, Maria, voller Gnade, der Herr ist mit dir. Du bist gebenedeit unter den Weibern und gebenedeit ist die Frucht deines Leibes, Jesus, der für uns das schwere Kreuz getragen hat.
1: Heilige Maria, Mutter Gottes, bitte für uns Sünder, jetzt und in der Stunde unseres Todes. Amen.
4: Gegrüßet seist du, Maria, voller Gnade, der Herr ist mit dir. Du bist gebenedeit unter den Weibern und gebenedeit ist die Frucht deines Leibes, Jesus, der für uns das schwere Kreuz getragen hat.
1: Heilige Maria, Mutter Gottes, bitte für uns Sünder, jetzt und in der Stunde unseres Todes. Amen.
4: Gegrüßet seist du, Maria, voller Gnade, der Herr ist mit dir. Du bist gebenedeit unter den Weibern und gebenedeit ist die Frucht deines Leibes, Jesus, der für uns das schwere Kreuz getragen hat.
1: Heilige Maria, Mutter Gottes, bitte für uns Sünder, jetzt und in der Stunde unseres Todes. Amen.
4: Gegrüßet seist du, Maria, voller Gnade, der Herr ist mit dir. Du bist gebenedeit unter den Weibern und gebenedeit ist die Frucht deines Leibes, Jesus, der für uns das schwere Kreuz getragen hat.
1: Heilige Maria, Mutter Gottes, bitte für uns Sünder, jetzt und in der Stunde unseres Todes. Amen.
4: Gegrüßet seist du, Maria, voller Gnade, der Herr ist mit dir. Du bist gebenedeit unter den Weibern und gebenedeit ist die Frucht deines Leibes, Jesus, der für uns das schwere Kreuz getragen hat.
1: Heilige Maria, Mutter Gottes, bitte für uns Sünder, jetzt und in der Stunde unseres Todes. Amen.
4: Gegrüßet seist du, Maria, voller Gnade, der Herr ist mit dir. Du bist gebenedeit unter den Weibern und gebenedeit ist die Frucht deines Leibes, Jesus, der für uns das schwere Kreuz getragen hat.
1: Heilige Maria, Mutter Gottes, bitte für uns Sünder, jetzt und in der Stunde unseres Todes. Amen.
4: Ehre sei dem Vater und dem Sohn und dem Heiligen Geist.
1: Wie es war im Anfang, so auch jetzt und alle Zeit und in Ewigkeit. Amen.
4: O mein Jesus,
1: verzeih uns unsere Sünden, bewahre uns vor dem Feuer der Hölle. Führe alle Seelen in den Himmel, besonders jene, die deine Barmherzigkeit am meisten bedürfen.
3: Vater unser, der du bist im Himmel, geheiligt werde dein Name. Zu uns komme dein Reich, dein Wille geschehe, wie im Himmel, also auch auf Erden.
1: Unser tägliches Brot gib uns heute und vergib uns unsere Schuld, wie auch wir vergeben unseren Schuldigern. Und führe uns nicht in Versuchung, sondern erlöse uns von dem Übel. Amen.
3: Gegrüßet seist du, Maria, voll der Gnade, der Herr ist mit dir. Du bist gebenedeit unter den Weibern und gebenedeit ist die Frucht deines Leibes, Jesus, der für uns gekreuzigt worden ist.
1: Heilige Maria, Mutter Gottes, bitte für uns Sünder, jetzt und in der Stunde unseres Todes. Amen.
3: Gegrüßet seist du, Maria, voll der Gnade, der Herr ist mit dir. Du bist gebenedeit unter den Weibern und gebenedeit ist die Frucht deines Leibes, Jesus, der für uns gekreuzigt worden ist.
1: Heilige Maria, Mutter Gottes, bitte für uns Sünder, jetzt und in der Stunde unseres Todes. Amen.
3: Gegrüßet seist du, Maria, voll der Gnade, der Herr ist mit dir. Du bist gebenedeit unter den Weibern und gebenedeit ist die Frucht deines Leibes, Jesus, der für uns gekreuzigt worden ist.
1: Heilige Maria, Mutter Gottes, bitte für uns Sünder, jetzt und in der Stunde unseres Todes. Amen.
3: Gegrüßet seist du, Maria, voll der Gnade, der Herr ist mit dir. Du bist gebenedeit unter den Weibern und gebenedeit ist die Frucht deines Leibes, Jesus, der für uns gekreuzigt worden ist.
1: Heilige Maria, Mutter Gottes, bitte für uns Sünder, jetzt und in der Stunde unseres Todes. Amen.
3: Gegrüßet seist du, Maria, voll der Gnade, der Herr ist mit dir. Du bist gebenedeit unter den Weibern und gebenedeit ist die Frucht deines Leibes, Jesus, der für uns gekreuzigt worden ist.
1: Heilige Maria, Mutter Gottes, bitte für uns Sünder, jetzt und in der Stunde unseres Todes. Amen.
3: Gegrüßet seist du, Maria, voll der Gnade, der Herr ist mit dir. Du bist gebenedeit unter den Weibern und gebenedeit ist die Frucht deines Leibes, Jesus, der für uns gekreuzigt worden ist.
1: Heilige Maria, Mutter Gottes, bitte für uns Sünder, jetzt und in der Stunde unseres Todes. Amen.
3: Gegrüßet seist du, Maria, voll der Gnade, der Herr ist mit dir. Du bist gebenedeit unter den Weibern und gebenedeit ist die Frucht deines Leibes, Jesus, der für uns gekreuzigt worden ist.
1: Heilige Maria, Mutter Gottes, bitte für uns Sünder, jetzt und in der Stunde unseres Todes. Amen.
3: Gegrüßet seist du, Maria, voll der Gnade, der Herr ist mit dir. Du bist gebenedeit unter den Weibern und gebenedeit ist die Frucht deines Leibes, Jesus, der für uns gekreuzigt worden ist.
1: Heilige Maria, Mutter Gottes, bitte für uns Sünder, jetzt und in der Stunde unseres Todes. Amen.
3: Gegrüßet seist du, Maria, voll der Gnade, der Herr ist mit dir. Du bist gebenedeit unter den Weibern
5: und gebenedeit ist die Frucht deines Leibes, Jesus, der für uns gekreuzigt worden ist.
1: Heilige Maria, Mutter Gottes, bitte für uns Sünder, jetzt und in der Stunde unseres Todes. Amen.
5: Gegrüßet seist du, Maria, voll der Gnade, der Herr ist mit dir. Du bist gebenedeit unter den Weibern und gebenedeit ist die Frucht deines Leibes, Jesus, der für uns gekreuzigt worden ist.
1: Heilige Maria, Mutter Gottes, bitte für uns Sünder, jetzt und in der Stunde unseres Todes. Amen.
5: Ehre sei dem Vater und dem Sohn und dem Heiligen Geist.
1: Wie es war am Anfang, so auch jetzt und alle Zeit und in Ewigkeit. Amen.
5: O mein Jesus,
1: verzeih uns unsere Sünden, bewahre uns vor dem Feuer der Hölle, führe alle Seelen in den Himmel, besonders jene, die deiner Barmherzigkeit am meisten bedürfen.
5: Heiliger Erzengel Michael,
1: verteidige uns im Kampfe gegen die Bosheit und die Nachstellung des Teufels, sei unser Schutz. Gott gebiete ihm, so bitten wir flehentlich. Du aber, Fürst der himmlischen Herrscher, stürze den Satan und die anderen bösen Geister, die zum Verderben der Seelen in der Welt umherschweifen, in der Kraft Gottes hinab in die Hölle. Amen.
6: Gebet zum heiligen Josef in die Kirche. Zu dir, seliger Josef, nehmen wir in der Trübsal unsere Zuflucht. Wir haben deine heilige Braut und ihre Hilfe angerufen und bitten wir auch dich vertrauensvoll um deinen väterlichen Schutz. Und der Liebe will, die dich mit der unbefleckten Jungfrau Gottes Mutter verbunden hat, und der väterliche Liebe willen, mit der du das Jesuskind empfangen hast, bitten wir dich flehentlich. Schau gütig herab auf die Kirche, die Jesus Christus durch sein Blut sie verbrochen hat, und komm uns in Nöten durch deine Macht zu Hilfe. Nimm auf fürsorgliche Beschützer der heiligen Familie, die auserwählten Kinder Jesu Christi unter deiner Obhut. Liebreicher Vater, halte fern von uns jede Ansteckung durchs Irrtum und Verderbnis. Du starker Schützer, stehst von Mühlen aus ledig bei uns und kämpft mit der Macht der Finsternis. Wie du einst den Namen Jesus aus der höchsten Lebensgefahr gerettet hast, so verteidige jetzt die heilige Kirche Gottes wieder alle Nachstellungen ihrer Feinde und gegen jede Widerwärtigkeit. Jeden aus uns nimm unter deinen ständigen Schutz, dass wir nach deinem Beispiel und mit deiner Hilfe heilig leben, fromm sterben und die ewige Seligkeit im Himmel erlangen.
1: Amen.
6: Herr, schenke uns Priester.
1: Herr, schenke uns Priester.
6: Herr, schenke uns heilige Priester.
1: Herr, schenke uns heilige Priester.

Nachdem wir das erste und das wichtigste Sakrament gesehen haben, nämlich die Taufe, kommen wir heute zur heiligen Firmung. Sie können sich dann da nachher noch Blätter mitnehmen, kurze Zusammenfassung. Das Sakrament der heiligen Firmung. Ich folge hier einem Vorbereitungskurs, ein Heftchen für Kinder, Jugendliche zur Vorbereitung auf die Firmung. Da steht im Grunde alles drin, was man eben über die Firmung wissen muss. Und darum habe ich gedacht, das nehme ich. Die meisten der Fragen vom Basler Katechismus sind darin verarbeitet. Einige nenne ich dann ausdrücklich von diesen Fragen. Zunächst der Basler Katechismus gibt die Einleitung. Ich nehme an, dass man zwei oder drei Lektionen über die Firmung hören werden. Der Basler Katechismus gibt die Einleitung. Die Taufe hat uns zu Kindern Gottes gemacht. Die Firmung bringt den Getauften ein Erstarken und Wachsen in der Gnade Gottes. Sie begnadigt uns zum standhaften Bekenntnis des Glaubens und zum siegreichen Kampf in Versuchung und Gefahr. Sie weiht uns zu Aposteln im Reiche Gottes. So ist die Firmung Krone und Abschluss der Taufe. Sie wurde in ältester Zeit sogleich nach der heiligen Taufe gespendet. Auch heute noch, also wenn eine Erwachsenentaufe ist, an sich sollte der Bischof diese Erwachsenentaufe vornehmen und dann gleich auch die Firmung spenden. Am Pfingstfest kam der Heilige Geist auf die ganze junge Kirche herab. Alle, die an Jesus Christus glaubten, empfingen den Heiligen Geist. Jeder Getaufte hat also ein Recht auf die heilige Firmung. Im Basler Katechismus sind das die Fragen 184 bis 203. Der ist relativ ausführlich. Ich habe extra nachgeschaut im holländischen Katechismus, so wie ich das vorbereitet hatte. Da waren es nur 5 Fragen. Hier sind es fast 20. Also der Basler Katechismus ist da doch ein bisschen ausführlicher. Und eben dieser Kurs, dieser Vorbereitungskurs, ist noch ausführlicher. Dieser Kurs heißt das Sakrament der Firmung. Ich weiß nicht, von wem das zusammengestellt ist. Wir haben schon über die Gnade gesprochen und über die Sakramente im Allgemeinen. Die Gnade, die heiligmachende Gnade und dann die helfende Gnade und dann allgemein über die Sakramente. Was ist ein Sakrament? Kurz zur Wiederholung. Ein Sakrament ist ein von Christus eingesetztes äußeres, also sichtbares Zeichen, durch das Gott uns eine besondere innere, also unsichtbare Gnade schenkt. Die Sakramente sind Gnadenmittel, die uns das Leben der Gnade schenken. Das ist die Taufe vor allen Dingen. Die gibt uns die allererste Gnade, die uns das Leben der Gnade erhalten und für das Wachstum der Gnade in uns sorgen. Und zwar jedes Sakrament auf seine jeweilige eigene Art und Weise. Natürlich, jedes Sakrament stärkt die heiligmachende Gnade im Allgemeinen, gibt aber auch jeweils eine besondere Sakramentsgnade. Das werden wir auch bei der Firmung noch sehen. Was bewirkt also die Firmung im Hinblick auf die heiligmachende Gnade? Die Firmung festigt und stärkt das göttliche Leben. Also festigt und stärkt das göttliche Leben in unserer Seele durch eine Vermehrung der heiligmachenden Gnade. Eben bei der Taufe haben wir die heiligmachende Gnade, die erste Gnade, die Kindschaft Gottes empfangen. Die Firmung vermehrt diese heiligmachende Gnade und stärkt uns und schützt uns vor den Angriffen des Teufels. Es ist also eine Vermehrung der Gnade.

Gerade in dem Kurs wird schön verglichen, das ist wie in der Taufe erhalten wir einen Heiligenschein. Aber mit der Taufe leuchtet dieser Heiligenschein eben wie eine Lampe, wie eine Nachttischlampe. Mit der Firmung wird dieser Heiligenschein größer. Und das heißt hier, wie ein Scheinwerfer auf dem Fußballplatz. Also das ist schon ein großer Unterschied, ja. Und es gibt wirklich einen Unterschied eben zwischen Getauften und Gefirmten. Die Firmung stärkt uns zu unserem Schutz und zur Verteidigung unseres Glaubens in uns selber, gegen die Angriffe des bösen Feindes, gegen die Versuchungen und auch gegenüber Angriffen von außen. Unser Leben ist wie ein Kriegsdienst unter der Fahne unseres Herrn Jesus Christus gegen den bösen Feind. Im Krieg müssen wir uns schützen, um nicht getötet zu werden. Und dann der Vergleich zum Mittelalter. Damals hat man große Burgen gebaut und die Ritter, die haben sich eben in ihre Ritterrüstungen gekleidet, damit sie bewahrt bleiben vor den Angriffen. Vor den Schwertstreichen, vor den Pfeilen, damit sie dagegen geschützt sind. Dasselbe tut Gott, also gibt uns eine Waffenrüstung. Dasselbe tut Gott, wenn wir seine Gnade im Firmsakrament enthalten. Er zieht uns eine Rüstung an, damit wir im Lebenskampf den bösen Feind und die ungeordneten Leidenschaften besiegen. Er flößt uns Mut ein, damit wir mit Steigmut und Tapferkeit den Teufel vertreiben, wenn er uns mit Versuchungen zu Fall bringen will. Er nimmt uns sozusagen in seine Gnadenburg auf, wo man eben Schutz findet. Viele Psalmen sprechen davon, dass Gott eine uneinnehmbare Festung ist. Solange wir uns darin aufhalten, kann uns der Feind nicht schaden. Und das ist wirklich immer wieder in den Psalmen. Es lohnt sich wirklich, die Psalmen zu beten. Wir Priester tun ja im Grunde nichts anderes. Ungefähr 5 Viertelstunden pro Tag, wovon 90% Psalmen sind. Wir beten die Psalmen. Das sind diese alten Gesänge aus dem alten Bund, diese alten Lieder, die schon David eben gedichtet und gebetet hat. Das ist der Schutz, Stärkung zum Schutz. Gott schenkt uns durch die Firmgnade aber nicht nur Schutz, sondern auch Waffen. Waffen, mit denen wir den Teufel zurückschlagen können. Jedoch müssen wir zuerst auch lernen, mit diesen Waffen, die Gott uns schenkt, umzugehen. Dazu benötigen wir einen Ausbilder oder Trainer. Und wer ist unser Trainer im geistlichen Kampf? Das ist der Heilige Geist. Das ist der Heilige Geist, der uns eben in den Tugendübungen unterweist und uns mit seinen Gaben und mit seinen Früchten bewaffnet. Es ist eben ein geistiger Kampf. Zunächst noch einmal zurück zur allerheiligsten Dreifaltigkeit und ganz besonders über den Heiligen Geist. Ich habe Ihnen hier nochmal auch das Bild. Die allerheiligste Dreifaltigkeit, das Dreieck oder das Bild in der Mitte des Dreieckes, Gott der Vater, der das Kreuz mit dem Sohn in Händen hält und dazwischen schwebt der Heilige Geist. Wissen Sie, wie man das nennt? Das nennt man den Gnadenstuhl. Diese Art der Abbildung, also der Gottvater mit das Kreuz haltend und der Heilige Geist entweder darüber oder über dem Kreuz schwebend, das nennt man den Gnadenstuhl, weil da kommt uns alle Gnade her, aus der Erlösung durch den Heiligen Geist vom Vater. Wer ist der Heilige Geist? Der Heilige Geist ist die dritte göttliche Person der allerheiligsten Dreifaltigkeit. Es gibt eben nur einen einzigen Gott, in dem aber drei Personen, der Vater, der Sohn und der Heilige Geist sind.
Jede dieser drei Personen ist wahrer Gott, der Vater, der Sohn und der Heilige Geist, und doch gibt es nur einen Gott. Weil eben drei Personen an einer göttlichen Wesenheit Anteil haben, an einer göttlichen Natur. Der Vater ist ungezeugt, der Sohn wird vom Vater gezeugt, der Heilige Geist wird vom Vater und Sohn gehaucht. Man nennt dieses Innenleben Gottes die innergöttlichen Hervorgänge. Und das vergleicht man mit dem Denken und Wollen des Menschen. Der Vater zeugt den Sohn, wie das Denken des Menschen ein Wort hervorbringt. Und der Sohn, Gott der Sohn, ist ja das Wort des Vaters. Deshalb nennt man die zweite göttliche Person auch Wort Gottes. Der Vater und der Sohn hauchen den Heiligen Geist, wie das Wollen des Menschen auf die Liebe hingeordnet ist. Deshalb nennt man die dritte göttliche Person die Liebe. Den Hauch, manchmal auch den Kuss von Vater und Sohn. Von Vater und Sohn redet man sehr oft. Wir beten das Vaterunser. Vom Sohn reden wir am meisten, weil er eben Mensch geworden ist, unter uns gelebt hat. Wir am meisten von ihm wissen. Vom Heiligen Geist hört man weniger. Obwohl er genauso gut Gott ist wie Vater und Sohn. Und er schenkt uns nicht weniger wie Vater und Sohn. Darum haben wir auch gegenüber dem Heiligen Geist gewisse Pflichten. Nämlich wir müssen den Heiligen Geist zugleich mit dem Vater und dem Sohn anbeten und verherrlichen. Das ist eben die Verehrung der allerheiligsten Dreifaltigkeit. Wir müssen den Heiligen Geist lieben angesichts der Wohltaten, mit denen er uns ständig und unablässig überhäuft. Weil das ist die Aufgabe des Heiligen Geistes, eben auch uns zu heiligen. Wir müssen uns an Leib und Seele rein und nach Kräften frei von Sünden halten, damit der Heilige Geist Wohnung in uns nehmen kann und damit wir eine würdige Wohnung des Heiligen Geistes sind. Und wir werden ja schon Wohnung des Heiligen Geistes mit der heiligen Taufe. Mit der Taufe zieht sozusagen der Heilige Geist in uns ein als seinen Tempel. Das wird eben dann mit der Firmung noch verstärkt. Und dann dürfen wir nie nachlassen, den Heiligen Geist immer wieder um seine Gnadengaben zu bitten. Wann ist der Heilige Geist der Kirche gesandt worden? Das war eben das Pfingstfest. Was ist das Pfingstfest? Das Pfingstfest ist der 50. Tag nach Ostern, der 10. Tag nach Christi Himmelfahrt. Gerade heute, der Fastenzeit, in unserem Brevier von den Priestern, gibt Augustinus den Kommentar zu diesem Geheilten, der da am Bethsaida-Teich oder Bethesda-Teich schon sitzt und 38 Jahre lang krank ist und eben von ihm geheilt wird. Und Augustinus, der erklärt dann, macht ein ganzes Zahlenspiel. Warum 38 Jahre? Weil 40 die Zeit der Vollkommenheit ist. Und zwar ist das das 40-tägige Fasten. Aber auch 38, warum? Weil diesem Kranken zwei Dinge fehlen. Nämlich die Liebe zu Gott und die Liebe zum Nächsten, die zwei Gebote, damit erfüllt man das ganze Gesetz. Und wenn man das zu 38 dazu rechnet, kriegt man 40. 40 aber ist eine Zahl der Buße. Wenn man zur Buße auch die 10 Gebote, ich weiß nicht mehr genau, wie er es erklärt, dazu fügt, kriegt man 50. Darum haben wir vor Ostern 40 Tage Bußzeit. Nach Ostern aber 50 Tage Freudenzeit.
nämlich 40 Tage bis Himmelfahrt, noch einmal 10 Tage bis Pfingsten. Und das ist dann die Fülle der Freude, die Herabkunft des Heiligen Geistes. Gerade heute ist das erklärt im Brevier. Ich lese hier die Apostelgeschichte vor, und zwar das zweite Kapitel, der erste bis zum 41. Vers. Am Pfingstfest waren die Apostel an demselben Ort beisammen im Abendmahlsaal. Da entstand plötzlich vom Himmel her ein Brausen wie bei einem Sturmwind und erfüllte das ganze Haus, in dem sie waren. Zungen wie von Feuer erschienen und ließen sich auf jeden einzelnen von ihnen nieder. Alle wurden vom Heiligen Geist erfüllt und fingen an, in verschiedenen Sprachen zu reden. Wegen des Festes waren damals Juden aus allen Nationen in Jerusalem. Als nun das Brausen entstand, liefen die Leute zusammen, sie staunten und sprachen: Sind nicht alle, die da reden, Galiläer? Wie kommt es, dass jeder von uns sie in der eigenen Muttersprache reden hört? Was soll dies bedeuten? Andere dagegen spotteten und sagten, sie sind voll süßen Weines, sie sind betrunken. Dann kommt die Predigt des heiligen Petrus. Da trat Petrus mit den 11 vor, erhob seine Stimme und sprach: Diese sind nicht betrunken, wie er meint, es ist ja erst die dritte Stunde des Tages, 9 Uhr morgens. Da ist man nicht betrunken. Aber es ist die Verheißung des Propheten Joel in Erfüllung gegangen. In den letzten Tagen wird es geschehen, spricht der Herr, da will ich meinen Geist ausgießen über alles Fleisch. Ihr Männer von Israel, hört meine Worte. Jesus von Nazareth wurde bei euch durch mächtige Taten und Wunderzeichen von Gott beglaubigt. Ihr aber habt ihn durch die Hände der Gottlosen ans Kreuz geschlagen und getötet. Diesen Jesus hat Gott auferweckt, davon sind wir alle Zeugen. Nachdem er nun zur Rechten Gottes erhöht ist, hat er jetzt den Heiligen Geist ausgegossen, wie ihr seht und hört. So erkenne denn das ganze Haus Israel mit Sicherheit, dass Gott diesen Jesus, den ihr gekreuzigt habt, zum Herrn und Messias gemacht hat. Und wie war die Wirkung dieser Predigt? Und diese Wirkung ist natürlich auch nur dem Heiligen Geist zuzuschreiben. Diese Rede ging ihnen tief zu Herzen. Sie sprachen zu Petrus und den übrigen Aposteln: Brüder, was sollen wir tun? Petrus erwiderte ihnen: Tut Buße und lasset euch im Namen Jesu Christi taufen zur Vergebung eurer Sünden. Und jetzt kommt das Wichtige: Dann werdet ihr die Gabe des Heiligen Geistes empfangen. Zuerst die Taufe, dann die Firmung. Auf wen kam der Heilige Geist herab? Auf die Apostel und die Jünger, die da versammelt waren, ungefähr 120, einschließlich der Frauen. Die waren sicher alle schon getauft. Und eben auf diese konnte der Heilige Geist herabkommen. Das war für die Apostel und für die Jünger die Firmung. Die nun das Wort des Petrus bereitwillig annahmen, wurden getauft, und es wurden an jenem Tage gegen 3000 Seelen in die Kirche aufgenommen. 3000 haben sich da auf einen Schlag bekehrt. Da kann man sich die Frage stellen: Warum denn? Warum kam der Heilige Geist? Warum kam er in Feuerzungen auf die Apostel herab? Wenn wir die Firmung begreifen wollen, was die Firmung ist, dann müssen wir eben die allererste Firmung betrachten. Die Kirche sagt nämlich, wir empfangen in der Firmung nichts anderes, als die Apostel damals empfangen haben. Damals kam der Heilige Geist in Feuerzungen auf die Apostel herab. Warum? Wie das Feuer leuchtet, wärmt, brennt, läutert, in Flammen züngelt und nach oben lodert, so wirkt der Heilige Geist in unserer Seele. Er erleuchtet unseren Verstand, damit wir die Wahrheit erkennen und danach leben. Er wärmt unsere Seele, damit sie zu einem glühenden Ofen der Liebe wird. Der Heilige Geist ist ja der Geist der Liebe.
Er brennt wie eine Fackel, die unseren Geist anzündet, damit er nicht mehr in der Dunkelheit des Irrtums und der Kälte der Lieblosigkeit und Gottferne verharrt. Also, dass wirklich das Feuer der Liebe in unseren Seelen entzündet wird, glüht. Er reinigt unser sündiges Herz, damit es strahlend wie lauteres Gold wird. Eben Edelmetalle müssen ja alle durchs Feuer. Man findet ja keine reinen Klumpen Gold, also sehr selten. Meistens ist es eben Erz, ja. Da ist das Edelmetall mit anderen Metallen oder eben mit Gestein vermischt. Und das muss geschmolzen werden, das muss ins Feuer, damit sich eben das Edelmetall von der Schlacke löst, eben vom Wertlosen. Und so reinigt dieses Feuer der Liebe, dieses Feuer des Heiligen Geistes eben auch unser Herz. Er löst unsere Zunge, damit wir den katholischen Glauben offen bekennen. Das ist eben das Zeugnis. Und man sieht es ja dann an der Predigt von Petrus, der fängt wirklich gleich an, begeistert zu predigen. Eben im Heiligen Geist. Und er richtet unsere Gedanken zum Himmel empor, wo unsere endgültige Wohnstatt ist. Wie eben das Feuer nach oben lodert. Wir empfangen in der heiligen Firmung nicht nur den Heiligen Geist in seiner Person, nicht nur die heiligmachende Gnade, sondern damit auch die Tugenden. Die Tugenden und die sieben Gaben des Heiligen Geistes. Der Heilige Geist gießt mit der heiligmachenden Gnade vor allen Dingen die drei göttlichen Tugenden und seine sieben Gaben in unsere Seele ein. Was sind die drei göttlichen Tugenden? Da kommen wir später vielleicht nochmal etwas ausführlicher drauf zu sprechen. Die drei göttlichen Tugenden heißen Glaube, Hoffnung und Liebe. Warum göttliche Tugenden? Ich habe das schon mal gesagt. Nicht, weil es die Tugenden Gottes sind, ja, das sind nicht die Tugenden Gottes, sondern eben, es sind unsere Tugenden, die uns auf Gott richten. Ohne diese Tugenden des Heiligen Geistes ist es nicht möglich, erstens mit fester Zuversicht an Gott und die von ihm geoffenbarten Wahrheiten, die im Glaubensbekenntnis zusammengefasst sind, zu glauben. Dazu braucht man eben die Tugend des Glaubens. Ohne die Tugend ist es nicht möglich, mit festem Vertrauen auf die Allmacht Gottes, die von ihm versprochene himmlische Seligkeit zu erhoffen. Das ist die heilige Hoffnung. Und ohne die Tugend ist es nicht möglich, mit ganzer Hingabe Gott aufgrund seiner unermesslichen Güte zu lieben. Die Tugend der Liebe. Wozu sind wir auf Erden? Wir sind auf Erden, um Gott zu erkennen, ihn zu lieben, ihn zu dienen und so in den Himmel zu kommen. Um in den Himmel zu kommen, müssen wir zuerst wissen, was der Himmel ist, und wie der Weg dahin führt. Und dieses Wissen, um was der Himmel ist und welches der Weg ist, das ist die Aufgabe des Glaubens. Der Glaube lehrt uns die Wahrheit über Gott, seine Eigenschaften, seinen Heilsplan und wie wir ihn verwirklichen. Wenn wir einmal die göttliche Seligkeit des Himmels im Glauben erkannt haben, dann wächst in uns der Wunsch, dieses Glück zu besitzen. Wenn wir nicht wissen, wie Schokolade schmeckt, haben wir auch kein Verlangen danach. Ja, dann will man das auch nicht. Wenn man aber weiß, wie Schokolade schmeckt, ja, und man in der Fastenzeit das nicht anrühren darf, dann ist ja gerade so verlockend, gell? So ist es auch mit dem Himmel. Erst wenn wir durch den Glauben wissen,
Welche Herrlichkeit der Besitz Gottes für unsere Seele bedeutet, verlangen wir danach. Das ist die Aufgabe der Hoffnung, der Tugend der Hoffnung. Sie ist wie ein Anker, und darum wird oft die Hoffnung auch abgebildet als Anker. Der Anker ist das Symbol der Hoffnung. Sie ist wie ein Anker, der das Schiff unseres Lebens festhält, damit die Wellen und Stürme der Versuchungen es nicht in der Sünde zum Kentern bringen. Die Sehnsucht nach Gott bewirkt eine unbändige Liebe. Weil wir Gott im Glauben als das einzige Gut erkannt haben, das uns völlig glücklich macht, wollen wir ihn für immer besitzen. Und dieses Besitzen wollen, das Haben wollen, das ist Liebe. Im Deutschen ist das ich mag. Ich mag das und das oder ich mag das und das nicht. Da könnte man auch dafür eben einsetzen, ich liebe das und das oder ich liebe das und das nicht. Ja. Lieben ist ein Verlangen, ja, etwas zu besitzen. Das ist Liebe. Wir lieben Gott aufgrund seiner unendlichen Güte. Die Liebe ist die Krönung unseres ganzen Strebens nach Gott. Wir lieben Gott, weil er uns zuerst geliebt hat. Der Heilige Geist lenkt unseren Verstand, unsere Sehnsucht und unseren Willen auf die allerheiligste Dreifaltigkeit, damit wir sie nicht mehr aus dem Blickfeld des Glaubens verlieren. Denn durch die Erbsünde sind unsere Seelenkräfte geschwächt. Wie oft werden wir nicht durch ein geschaffenes Gut getäuscht, dessen Besitz uns weder vollkommen erfüllen noch glücklich machen kann. Die geschaffenen Dinge sind vergänglich. Der, der liebt, macht sich dem, den er liebt, gleichförmig. Liebt man den Reichtum, dann setzt man alles daran, Geld zu besitzen, selbst um der Sünde willen. Dadurch wird man genau gleich hart und kalt wie die Münze. Wer hingegen Gott liebt, will Gott ähnlich werden. Deshalb stößt er alles von sich, was Gott missfällt. Drei göttliche Tugenden. Warum? Ich glaube in Gott, ich hoffe auf Gott und ich liebe Gott. Das sind also die drei Tugenden, die ganz direkt auf Gott hingerichtet sind. Neben den Tugenden schenkt uns der Heilige Geist dann ganz besonders auch in der Firmung seine sieben Gaben. Das sehen wir dann auch noch in der Zeremonie der heiligen Firmung, in den Gebeten. Da werden diese sieben Gaben des Heiligen Geistes ausdrücklich genannt. Die Gaben des Heiligen Geistes, diese sieben, heißen die Weisheit, Verstand, Rat, Stärke, Wissenschaft, Frömmigkeit und Gottesfurcht oder die Furcht des Herrn. Vielleicht hier noch kurz, der Basler Katechismus hat die Frage 197, wodurch stärkt uns der Heilige Geist in der Firmung? Der Heilige Geist stärkt uns durch seine sieben Gaben, Weisheit und Verstand, Rat und Stärke, Wissenschaft und Frömmigkeit und Furcht des Herrn. Was ist der Unterschied zwischen den sieben Gaben des Heiligen Geistes und den Tugenden? Das vergleicht man gern mit einem Schiff. Die Tugenden sind für uns wie Ruder. Wir sitzen alle in einem Schiff und wir sollen ans andere Ufer kommen, ja, nämlich in den Himmel. Gott schenkt uns die Tugenden, also nicht nur die drei göttlichen Tugenden, sondern eben auch die Kardinaltugenden, die sittlichen Tugenden. Und das ist wie Ruder. Damit arbeiten wir. Und damit geht's vorwärts. Die sieben Gaben sind aber was Besonderes. Nicht Ruder, das sind Segel. Und mit Segel geht's viel einfacher wie mit Rudern.
Und darum diese sieben Gaben des Heiligen Geistes sind eigentlich ein Geschenk. Man sagt, es sind sozusagen Segel unserer Seele, in die der Heilige Geist hineinblasen kann, um uns an den Ort zu bringen, wo wir hingehören. Er ist eben der Spiritus, der Geist oder der Wind. Ja? Das ist im Lateinischen sogar dasselbe Wort. Der Geist weht, wo er will, oder der Wind weht, wo er will. Darum eben diese sieben Gaben, das sind die sozusagen die sieben Segel eines Schiffes. Diese sieben Gaben wollen wir uns jetzt kurz anschauen. Zunächst einmal die Gottesfurcht, die Furcht des Herrn. Man unterscheidet zwei Arten der Gottesfurcht oder besser gesagt zwei Arten der Furcht, nämlich die knechtliche Furcht und die kindliche Furcht. Was ist die knechtliche Furcht? Die knechtliche Furcht ist die Furcht vor der Strafe. Jemand tut etwas, warum? Weil er Angst hat vor der Strafe. Ich halte vor der roten Ampel, weil es kommt zwar niemand, aber da hinten steht ein Polizeiauto und wenn die mich erwischen, dann muss ich zahlen. Oder es steht eben so ein Blitzapparat da, dann halte ich. Warum halte ich? Aus Furcht vor der Strafe. Das macht sich der Staat zunutze, dass wir eben doch ab und zu mal Furcht haben. Das ist ein gewisser Zwang. Aber ein guter Zwang. Diese knechtliche Furcht, diese Furcht vor der Strafe, ist an sich etwas Unvollkommenes, aber nichts Schlechtes. Diese Furcht ist gut, weil sie bewahrt uns ja vor Übel. Es ist schon gut, dass man fürchtet, dass man Strafe zahlen muss im Straßenverkehr, weil sonst gäbe es Chaos. Das ist einfach so. Die knechtliche Furcht im geistlichen Bereich bewahrt uns vor der Sünde, ja, bringt uns aber keinen wesentlichen Fortschritt auf dem Weg der Heiligkeit. Das heißt, die knechtliche Furcht ist gut, sie bewahrt uns eben vor der Sünde, dass wir nicht abgleiten, aber die hilft nicht sehr auf dem Weg der Vollkommenheit, zur Heiligkeit. Und dann gibt es eben die kindliche Furcht. Diese Furcht ist vollkommen. Wer aus kindlicher Furcht etwas tut oder unterlässt, tut es aus Liebe. Er will seinen Herrn nicht betrüben oder beleidigen, weil er ihn liebt. Und jetzt eben für Kinder, wenn Kinder ihre Hausaufgaben erledigen, um ihren Eltern zu gefallen, ja, aus Liebe zu ihren Eltern, dann tun sie das eben aus Liebe, weil sie ihnen nicht missfallen wollen. Der Mensch, der Gott liebt, will nicht sündigen, nicht weil er die Strafe der Hölle fürchtet, sondern deshalb, weil er seinen Schöpfer nicht betrüben und beleidigen will. Das sollte eigentlich der Grund sein, warum wir nicht sündigen. Weil Gott uns so liebt. Trotzdem ist die knechtliche Furcht, die Furcht vor der Strafe, eben nicht schlecht. Das Konzil von Trient sagt ausdrücklich, dass die knechtliche Furcht etwas Gutes ist, weil sie uns vor der Sünde bewahrt. Es ist besser, jemand kommt aus knechtlicher Furcht in den Himmel, als dass er ohne die knechtliche Furcht in die Hölle kommt. Es ist besser, um es deutlich zu sagen, jemand kommt in den Himmel, weil er sich vor der Hölle fürchtet, als jemand kommt in die Hölle, weil er sich nicht davor fürchtet. Das ist der Unterschied eben, das ist diese knechtliche Furcht. Das ist die Tugend der Furcht des Herrn, ganz besonders eben diese kindliche Furcht. Weil diese kindliche Furcht
treibt uns sehr an, das Gute zu tun und eben nach der Tugend zu streben, weil wir Gott gefallen wollen und ihn nicht betrüben wollen. Dann die Gabe der Frömmigkeit. Die kindliche Gottesfurcht ist die Voraussetzung für die Frömmigkeit, damit wir Gott als unseren Schöpfer und Vater ehren oder verehren. Und die Menschen, die zur Gotteskindschaft berufen sind, ehren wegen Gottes Vaterschaft, weil Gott sie liebt. Wenn Gott der Vater aller Menschen ist, so sind alle Menschen untereinander Brüder. Und das ist eben der Grund, warum die Liebe zweifach sein muss. Eben die Liebe zu Gott und die Liebe zum Nächsten. Und darum sagt der heilige Paulus, wer eben diese Liebe zum Nächsten nicht hat, hat auch die Liebe zu Gott nicht. Wenn wir Gott wie ein Kind lieben, empfinden wir jede Beleidigung gegen unseren himmlischen Vater als ein Unrecht, das man uns selbst angetan hat, weil wir Gott lieben. Wenn wir Gott wie ein Kind lieben, gehorchen wir ihm, gehorchen wir unseren Eltern, gehorchen wir den Priestern und Ordensleuten, den Lehrern, überhaupt allen, die an unserer Erziehung mitarbeiten, weil sie die Stelle Gottes vertreten. Darum steht das vierte Gebot zwischen den drei ersten Geboten und den sechs letzten. Warum? Die ersten drei Gebote sind die Gebote gegenüber Gott. Die anderen Gebote sind die Gebote gegenüber den Menschen, dem Nächsten oder uns selber. Das vierte Gebot steht genau dazwischen. Es geht nämlich da um den Gehorsam denjenigen Menschen gegenüber, die gegenüber uns die Stelle Gottes vertreten. Darum gehorchen wir, weil sie eben für uns die Stelle Gottes einnehmen. Wenn wir Gott wie ein Kind lieben, haben wir eine kindliche Verehrung, auch für die allerseligste Jungfrau Maria, für die Engel und die Heiligen. Das ist eben die Frömmigkeit. Aus der Furcht des Herrn, aus der kindlichen Furcht, die aus der Liebe kommt, kommt eben auch die Verehrung, die Frömmigkeit. Die Gabe der Wissenschaft. Um in den Himmel zu kommen, müssen wir wissen, welche Dinge uns dahin bringen und welche Dinge uns davon abhalten. Dieses Wissen, eben dieses Wissen um den Weg in den Himmel, vermittelt uns der Heilige Geist. Er zeigt uns, welche Dinge auf dem Weg zum Himmel für uns von Nutzen und welche Dinge für uns schädlich sind. Manchmal erscheinen uns gewisse Dinge gut, die aber in Wirklichkeit schlecht sind. Dieses Vermögen, Wahres vom Irrigen, Gutes vom Schlechten zu unterscheiden, bewirkt die Gabe der Wissenschaft. Das ist also die echte Wissenschaft, die wahre Wissenschaft, die uns zeigt, was uns die Dinge nützen für die Ewigkeit. Das ist die eigentliche Wissenschaft. Die Gabe der Stärke. Die Gabe der Stärke macht uns mutig, um alle Hindernisse auf dem Weg zum Himmel zu überwinden und alle Gefahren zu meiden, die auf diesem Weg lauern. Der kürzeste Weg ist nicht immer der einfachste. Manchmal ist man sehr geneigt, sich im Weltlichen einen etwas längeren Weg zu gehen, weil der einfacher ist. Ehrlich gesagt, ich fahre auch lieber einige Kilometer weiter auf der Autobahn oder auf Schnellstraßen, wie eben die kleinen Wege und Straßen durch die Dörfer und die Städte. Warum? Es ist zwar ein Umweg, aber es geht schneller. Es ist länger und trotzdem schneller. Im geistlichen Bereich lässt sich das nicht ganz anwenden. Hier sollen wir eben den direkten Weg zu Gott gehen, den kürzesten Weg. Und zu diesem Weg brauchen wir die Gabe der Stärke. Diese Stärke, die Gabe der Stärke, das ist die Hauptgabe
der heiligen Firmung. Firmung bedeutet ja, das sehen wir später noch, Stärkung. Das ist die eigentliche Gabe oder die eigentliche Gnade der heiligen Firmung, eben diese Stärke. Die Stärke hat zwei Seiten, nämlich das Aushalten und das Angreifen. Das Aushalten, das Durchhalten, vor allen Dingen auch im Kreuztragen und im Glauben, und eben auch das Angreifen oder das Erobern, dass man sich selber den Glauben erobert, den Glauben stärkt, den Glauben verteidigt und größer macht, aber auch für andere den Glauben erwirbt, also auch Reklame macht oder Apostolat macht. Die Gabe des Rates, wenn man an einer Wegkreuzung steht und den richtigen Weg nicht kennt, dann erkundigen wir uns. Auf dem Lebensweg gibt uns der Heilige Geist die Auskunft. Oft stehen wir vor schwierigen Lebensfragen. Welchen Beruf erlernen? Welchen Lebensstand wählen? Priestertum, Ordensleben, Ehe? Das ist ganz besonders eben wichtig für die Jugendlichen, die Gabe des Rates. Darum eben empfängt man die Firmung im jugendlichen Alter. Welche Bekanntschaften soll man pflegen, welche nicht? Wo uns niederlassen? In diesen Lebenslagen ist der Heilige Geist der beste Ratgeber, denn er kennt die Pläne Gottes und seine Vorsehung bestens. Je mehr wir uns von seinen Ratschlägen führen lassen, umso sicherer gelangen wir in den Himmel. Und das ist eben diese Gabe des Rates. Diese Gabe des Rates ist doppelt. Auf der einen Seite nämlich die Gabe, uns Rat holen zu können, uns raten zu lassen, entweder von Gott selber oder eben von anderen. Und dann die Gabe des Rates in dem Sinn, dass wir auch anderen gut raten können, den besten Weg raten können. Die sechste Gabe, die Gabe des Verstandes. Mit der Gabe des Verstandes gibt uns der Heilige Geist immer mehr Licht, um die Glaubenswahrheiten zu erfassen. Ohne Glaube ist es unmöglich, Gott zu gefallen. Darum müssen wir uns bemühen, in die Glaubenswahrheiten einzudringen. Katechismus, Religionsbücher, gute Bücher. Hier steht dann, weil es das für Kinder an sich geschrieben, Jugendliche, die Erwachsenen meinen oft, mit dem Religionsunterricht in der Schule sei die Glaubensbildung abgeschlossen. Dem ist aber nicht so. Auch die Erwachsenen müssen ihren Glauben durch die religiöse Bildung ihres Verstandes nähren. Darum müssen wir im Grunde unser ganzes Leben immer wieder auch gute Bücher lesen, sich informieren und im Glauben weiterkommen. Es gibt immer wieder Neues zu entdecken im Glauben. Das ist so ein großes Riesengebiet, da staunen wir sogar, wir Priester. Ja. Es gibt immer wieder Neues. Das ist wirklich so. Und so lässt dann die Gabe der Weisheit. Weisheit im Lateinischen Sapientia kommt vom Wort sapere. Das bedeutet schmecken, kosten. Also etwas schmecken. Und das ist die Gabe der Weisheit. Man hat den Riecher sozusagen für das Gute. Die Gabe der Weisheit lässt uns aus der Sicht Gottes die Dinge betrachten. Sie ist wie eine süße Speise, die uns die Herrlichkeit Gottes verkosten lässt. Wer einmal diese Süßigkeit verkostet hat, wünscht keine andere Speise mehr. Die Versuchungen können noch so reizvoll sein, mit der Gabe der Weisheit betrachten wir nur noch die göttlichen Dinge. Die Seele ist sozusagen ganz vom Heiligen Geist erfüllt. Sie spricht und hört nichts mehr als das, was der Heilige Geist in ihr vorstellt und in ihr spricht. Was bewirken diese göttlichen Tugenden, Glaube, Hoffnung und Liebe?
Was bewirken die Gaben des Heiligen Geistes in uns? Die göttlichen Tugenden und die Gaben des Heiligen Geistes bringen in uns eine zwölffache Frucht. Und das sind eben die Früchte des Heiligen Geistes. Eine zwölffache Frucht hervor, nämlich Liebe, das kommt vom heiligen Paulus, die 12 Früchte des Heiligen Geistes, Liebe, Freude, Friede, Geduld, Freundlichkeit, Güte, Langmut, Sanftmut, Treue, Bescheidenheit, Selbstbeherrschung und Keuschheit. Das sind die 12 Früchte des Heiligen Geistes. Damit wollen wir für heute schließen. Das ist eigentlich die Vorbereitung über den Heiligen Geist, über die Tugenden und über die Gaben und Früchte des Heiligen Geistes, weil das ist, was wir in der Heiligen Firmung empfangen. Mit und im Heiligen Geist.

Nein, Mann.

Michael, Herr Panoschen.